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1: Ich bin Anna Löwer. 10 Milliarden Euro für den Zivilschutz. Diese Mega-Investition plant Innenminister Dobrindt. Das berichtet die Bild. Unter anderem sollen öffentliche Zufluchtsorte wie Bunkertunnel oder Tiefgaragen erfasst und in der Nina-Warn-App angezeigt werden. Gebäude und Anlagen des THW sollen aufgerüstet werden. Nach dem Ausbruch einer seltenen Variante der Ebola-Krankheit im Kongo sieht die Bundesregierung keinen Anlass, Vorkehrungen zu treffen. Gesundheitsministerin Waken sagte im Ersten, eine neue Pandemie halte sie für nahezu ausgeschlossen. Die WHO hatte für die betroffenen Regionen den Gesundheitsnotstand ausgerufen. Deutschland schneidet in einer internationalen Kinderwohlstudie nicht so gut ab. Von 37 überprüften eher wohlhabenden Ländern landet Deutschland auf Platz 25. Unter anderem leben demnach vergleichsweise viele Kinder in Armut. Auch im Bereich Bildung liegt Deutschland auf den hinteren Plätzen. Im Saarland wird bald wieder erste Fußball-Bundesliga gespielt. Die SV Elversberg steigt nach einem 3:0 gegen Münster zusammen mit Schalke direkt aus der zweiten Liga auf. Paderborn spielt gegen Wolfsburg Relegation. Runter in die dritte geht's dagegen für Düsseldorf. Fürth muss in die Entscheidungsspiele gegen Essen.
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2: Heute zunehmend dichte Wolken und aufkommender Regen oder Schauer, im Tagesverlauf auch mal einzelne Gewitter. Die Sonne zeigt sich wenig, wenn dann am Nachmittag kurz, zwischen den Wolken in kurzen Lücken, Topwerte 10 bis 14 Grad. Und der Radio-Seefunk-Wettertrend für die ganze Heimat. Ab morgen wird's dann täglich etwas wärmer und sonniger.
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1: Ich bin Anna Löwer. 10 Milliarden Euro für den Zivilschutz. Diese Mega-Investition plant Innenminister Dobrindt. Das berichtet die Bild. Unter anderem sollen öffentliche Zufluchtsorte wie Bunkertunnel oder Tiefgaragen erfasst und in der Nina-Warn-App angezeigt werden. Gebäude und Anlagen des THW sollen aufgerüstet werden. Nach dem Ausbruch einer seltenen Variante der Ebola-Krankheit im Kongo sieht die Bundesregierung keinen Anlass, Vorkehrungen zu treffen. Gesundheitsministerin Waken sagte im Ersten, eine neue Pandemie halte sie für nahezu ausgeschlossen. Die WHO hatte für die betroffenen Regionen den Gesundheitsnotstand ausgerufen. In der neuen UNICEF-Kinderwohlstudie landet Deutschland erneut nur im unteren Mittelfeld. Vergleichsweise viele Kinder leben demnach in Armut. Auch im Bereich Bildung läuft es nicht gut. Auf den vorderen Plätzen liegen Dänemark, die Niederlande und Frankreich. Das Saarland bekommt wieder Erstligafußball. Elversberg hat sich mit einem Sieg gegen Münster den ersten Bundesliga-Aufstieg der Vereinsgeschichte gesichert. Paderborn könnte nachziehen, muss dafür aber Wolfsburg in der Relegation schlagen. Direkt in Liga 3 geht es dagegen für Düsseldorf. Fürth kann sich gegen Essen retten.
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2: Heute zunehmend dichte Wolken und aufkommender Regen oder Schauer, im Tagesverlauf auch mal einzelne Gewitter. Die Sonne zeigt sich wenig, wenn dann am Nachmittag kurz, zwischen den Wolken in kurzen Lücken, Topwerte 10 bis 14 Grad. Und der Radio-Seefunk-Wettertrend für die ganze Heimat. Ab morgen wird's dann täglich etwas wärmer und sonniger.
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1: Ich bin Anna Löwer. Guten Morgen. 10 Milliarden Euro für den Zivilschutz. Diese Mega-Investition plant Innenminister Dobrindt. Das berichtet die Bild. Unter anderem sollen öffentliche Zufluchtsorte wie Bunkertunnel oder Tiefgaragen erfasst und in der Nina-Warn-App angezeigt werden. Gebäude und Anlagen des THW sollen aufgerüstet werden. Nach dem Ausbruch einer seltenen Variante der Ebola-Krankheit im Kongo sieht die Bundesregierung keinen Anlass, Vorkehrungen zu treffen. Gesundheitsministerin Waken sagte im Ersten, eine neue Pandemie halte sie für nahezu ausgeschlossen. Die WHO hatte für die betroffenen Regionen den Gesundheitsnotstand ausgerufen. In der neuen UNICEF-Kinderwohlstudie landet Deutschland erneut nur im unteren Mittelfeld. Vergleichsweise viele Kinder leben demnach in Armut. Auch im Bereich Bildung läuft es nicht gut. Auf den vorderen Plätzen liegen Dänemark, die Niederlande und Frankreich. Im Saarland wird bald wieder erste Fußball-Bundesliga gespielt. Die SV Elversberg steigt nach einem 3:0 gegen Münster zusammen mit Schalke direkt aus der zweiten Liga auf. Paderborn spielt gegen Wolfsburg Relegation. Runter in die dritte geht's dagegen für Düsseldorf. Fürth muss in die Entscheidungsspiele gegen Essen.
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2: Heute zunehmend dichte Wolken und aufkommender Regen oder Schauer, im Tagesverlauf auch mal einzelne Gewitter. Die Sonne zeigt sich wenig, wenn dann am Nachmittag kurz, zwischen den Wolken in kurzen Lücken, Topwerte 10 bis 14 Grad. Und der Radio-Seefunk-Wettertrend für die ganze Heimat. Ab morgen wird's dann täglich etwas wärmer und sonniger.
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1: Ich bin Anna Löwer. Guten Morgen. 10 Milliarden Euro für den Zivilschutz. Diese Mega-Investition plant Innenminister Dobrindt. Das berichtet die Bild. Unter anderem sollen öffentliche Zufluchtsorte wie Bunkertunnel oder Tiefgaragen erfasst und in der Nina-Warn-App angezeigt werden. Gebäude und Anlagen des THW sollen aufgerüstet werden. Nach dem Ausbruch einer seltenen Variante der Ebola-Krankheit im Kongo sieht die Bundesregierung keinen Anlass, Vorkehrungen zu treffen. Gesundheitsministerin Waken sagte im Ersten, eine neue Pandemie halte sie für nahezu ausgeschlossen. Die WHO hatte für die betroffenen Regionen den Gesundheitsnotstand ausgerufen. In der neuen UNICEF-Kinderwohlstudie landet Deutschland erneut nur im unteren Mittelfeld. Vergleichsweise viele Kinder leben demnach in Armut. Auch im Bereich Bildung läuft es nicht gut. Auf den vorderen Plätzen liegen Dänemark, die Niederlande und Frankreich. Das Saarland bekommt wieder Erstligafußball. Elversberg hat sich mit einem Sieg gegen Münster den ersten Bundesliga-Aufstieg der Vereinsgeschichte gesichert. Paderborn könnte nachziehen, muss dafür aber Wolfsburg in der Relegation schlagen. Direkt in Liga 3 geht es dagegen für Düsseldorf. Fürth kann sich gegen Essen retten.
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2: Heute zunehmend dichte Wolken und aufkommender Regen oder Schauer, im Tagesverlauf auch mal einzelne Gewitter. Die Sonne zeigt sich wenig, wenn dann am Nachmittag kurz, zwischen den Wolken in kurzen Lücken. Topwerte 10 bis 14 Grad. Und der Radio-Seefunk-Wettertrend für die ganze Heimat. Ab morgen wird's dann täglich etwas wärmer und sonniger.
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7: Heute zunehmend dichte Wolken und aufkommender Regen oder Schauer, im Tagesverlauf auch mal einzelne Gewitter. Die Sonne zeigt sich wenig, wenn dann am Nachmittag kurz, zwischen den Wolken in kurzen Lücken. Topwerte 10 bis 14 Grad. Und der Radio-Seefunk-Wettertrend für die ganze Heimat. Ab morgen wird's dann täglich etwas wärmer und sonniger.
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0: Manche Tage fühlen sich einfach schwer an. Vieles läuft schief und man sieht eher die Probleme als die Chancen. Und dann gibt es diese anderen Momente, in denen plötzlich doch etwas klappt und man merkt, so schlimm ist es doch eigentlich gar nicht. Ich glaube, unsere innere Haltung spielt dabei eine große Rolle. Wenn ich halbwegs zuversichtlich bleibe, wirkt alles gleich ein bisschen leichter. In der Bibel heißt es sinngemäß, ein fröhliches Herz tut gut. Für mich hat das etwas mit meinem Glauben zu tun. Er hilft mir nicht sofort aufzugeben. Manchmal ändert sich nicht die Situation, aber meine Sicht darauf. Da tauchen Möglichkeiten auf, wo vorher nur Hindernisse waren. Und ehrlich gesagt, manchmal weiß ich auch nicht weiter. Dann denke ich einfach, Gott, hilf mir, das Ganze mal anders zu sehen. Bettina Rüback, Evangelischer Rundfunkdienst Baden.
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4: Ich bin Mia Hehn. Guten Morgen. Innenminister Dobrindt will massiv in den Zivilschutz investieren. Wie die Bild berichtet, plant er ein 10 Milliarden Euro Sonderprogramm. Unter anderem soll an 50 Standorten eine medizinische Bundestaskforce aufgebaut werden, um eine mögliche Großzahl an Verletzten vorbereitet zu sein. In Tirol ist eine 67-jährige Frau beim Angriff einer Kuhherde ums Leben gekommen. Ihr Ehemann wurde schwer verletzt und per Hubschrauber ins Krankenhaus geflogen. Auf der Weide standen laut Polizei mehrere Dutzend Kühe. Der Grund für ihr aggressives Verhalten ist noch unklar. Im Saarland wird bald wieder Bundesliga-Fußball gespielt. Die SV Elversberg steigt nach einem 3:0 gegen Münster zusammen mit Schalke direkt aus der zweiten Liga auf. Paderborn spielt gegen Wolfsburg Relegation. Runter in die dritte geht's dagegen für Düsseldorf. Fürth muss in die Entscheidungsspiele gegen Essen. Und jetzt mehr Nachrichten aus unserer Heimat. Am Euro-Airport Basel ist die Hauptpiste wieder in Betrieb genommen worden. Die Arbeiten auf der Start- und Landebahn sind schneller vorangegangen als gedacht, sodass wieder die üblichen An- und Abflugrouten gelten. Einige Freibäder am Hochrhein und in Bodensee-Oberschwaben sind am Wochenende in die neue Saison gestartet. So auch das Parkschwimmbad in Lörrach. Dort wurden die Preise etwas erhöht. So ist der Eintritt für Erwachsene von 5,50 Euro auf 6 Euro gestiegen. Eine positive Bilanz ziehen die Veranstalter der Tuning World Bodensee in Friedrichshafen, die gestern zu Ende gegangen ist. Rund 111.000 Besucher kamen an den 4 Messetagen auf Europas größte Messe für Autotuning. Die meisten Nachrichten aus der Region hören Sie wieder in einer Stunde bei Radio Seefunk.
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5: Schönen guten Morgen am Montag.
6: Schönen guten Morgen, Yannick. Wie geht das denn heute weiter, wettertechnisch? Ähnlich schön wie gestern am Sonntag?
5: Ja, also heute müssen wir noch mal ein bisschen durchhalten. Heute wird es noch ein bisschen ungemütlich. Aber wir fangen mal an mit den aktuellen Temperaturen. 5 Grad an der Robert-Gerwig-Schule in Singen, 6 Grad beim Hochfürstturm in Titisee-Neustadt, 5 in Leibstadt an der Gemeindeverwaltung. Wir starten sonnig im Westallgäu und rund um den Bodensee. Im Markgräfler Land und dem Basel-Biet dagegen viele Wolken und lokale Schauer. Im Laufe des Vormittags ziehen dann immer mehr Wolken auf und der Regen, der breitet sich dann in unserer ganzen Heimat aus. Vereinzelt sind heute Nachmittag auch kurze Gewitter möglich. In der Spitze sind 12 bis 15 Grad drin und der Radiosee-Funk-Wettertrend für die ganze Heimat. Ab morgen jeden Tag etwas wärmer und wieder mehr Sonne.
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6: Einen Blitzer habe ich, der steht aktuell in Hergatz in der Bregenzer Straße. Und dann haben wir noch einen Blitzer. Schönen guten Morgen.
7: Guten Morgen. In der Feldbergstraße zwischen Gurtweil und Thiengen, Ortseingang Thiengen, steht ein Radar auf der rechten Seite. Guten Start in die Woche. Gruß Klaus.
6: Dankeschön, Klaus.
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6: Das ist relativ ruhig auf den Straßen heute Morgen zum Einstand in die Woche. Ja, keine Störungsmeldungen. Wenn Sie allerdings so früh schon was entdeckt haben, dann melden Sie es doch gerne. Rufen Sie uns an oder schicken Sie uns einen Blitz, schicken Sie uns eine WhatsApp direkt ins Studio an die 07531 28 65 33. Wir wünschen allen unterwegs eine gute und eine sichere Fahrt.
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6: Ja, nee, mit Sven und Yannick. Trixi ist in Urlaub.
5: Schönen guten Morgen.
6: Guten Morgen. Ja, auch junge Menschen wie Trixi haben Urlaub verdient. Man soll es nicht glauben. Yannick, weißt du, wo sie hin ist? Malediven?
5: Nee, ich glaube Italien, oder?
6: Oh, bella Italia. Ja, das ist doch ein schönes Stichwort. Wir gehen ganz geschmeidig mit viel Power und vielleicht einem frischen Cappuccino jetzt in diese neue Woche rein. Einen schönen guten Morgen. Hier sind Sven und Yannick bei Radio Seefunk.

0: Wunderschönen guten Morgen wünschen wir Ihnen. Hier sind Sven und Yannick heute Morgen. Trixi ist in Urlaub.
1: Schönen guten Morgen.
0: 6:10 haben wir's.
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0: Schauen wir mal auf Berlin. Da trifft Kanzler Friedrich Merz heute den bulgarischen Ministerpräsidenten Rumen Radev. Das wird also aus politischer Sicht heute wichtig. Wir gehen in die Heimat. Da wird gefeiert. Wo denn?
3: Ja, heute ist der letzte Tag vom Villaringer Dorffest im Hotzenwald. Ab 16 Uhr treffen sich Handwerker und Feuerwehren zum geselligen Ausklang. Highlight ist dann heute Abend ab 8 das spektakuläre Traktorpulling, bei dem Feuerwehrteams ihre Kräfte messen.
0: Das ist etwas, was man einfach mal gesehen haben muss. Also da, das lohnt sich schon genau deshalb nach Villaringen zum Dorffest zu kommen heute.
3: Auf jeden
0: Fall. Was hast du noch?
3: Ja, es gibt noch einen neuen Fahrplan für die Linie 11 Röthenbach-Lindenberg-Scheidegg. Also für alle, die es betrifft, gerne da mal sich schlau machen.
0: Vorher gibt es da genau richtig mal noch ein paar Fahrplanänderungen. Es ist ja momentan die Eishockey-WM in der Schweiz und da treffen heute Abend auch noch die Deutschen auf die Schweizer. Erstes Bulli ist 20:20 heute Abend in Zürich. Ein Namensvetter von dir hat Geburtstag, nämlich Yannick Noah. Kennst du noch?
3: Tennisspieler, oder?
0: Tennisspieler aus Frankreich, der hat auch sehr, sehr cool gesungen, wird 66 heute. Michael Cretu, der hat auch Geburtstag heute und der hat zum Beispiel Sandra produziert. Maria Magdalena, 64 wird die heute, hat auch Geburtstag. Und wo Michael Cretu also auf alle Fälle die Finger drin hatte, war auch bei vielen, vielen anderen Musikern und Bands, beispielsweise in den 80ern bei Moti Special. Ja, Michael Cretu wird 69 und Moti Special hören wir jetzt zum Wachwerden. Hier ist Cold Days, Hard Nights. Da hat er übrigens Keyboard gespielt und war Produzent. Einen schönen guten Morgen, guten Start rein in die neue Woche an diesem 18. Mai. Hier ist Radio Seefunk. Und jetzt haben wir es 6:12.

rein geht's in eine neue Woche. Viertel nach sechs haben wir's. Einen schönen guten Morgen an diesem Montag. Es ist der 18. Mai, wenn Sie gerade irgendwie dabei sind, den Frühstückstisch zu richten für die Lieben, die dann auch gleich aus den Betten rausgerumpelt kommen. Viel Spaß dabei. Hier ist Sophie B. Hawkins. Damn, I wish I was your lover. Einfach die beste Musik hier bei Radio Seefunk, um ganz gemütlich in die neue Woche reinzukommen.

0: 20 nach 6, Montagmorgen, es ist schon hell draußen, einen schönen guten Morgen wünschen wir. Hier sind Sven und leider nicht Trixi. Trixi ist in Urlaub und das ist auch gut so, das hat sie sich verdient. Es geht rein in eine neue Woche und gerade an so einem Montag, da fühlt man sich ja manchmal so, oh, jetzt die ganze Woche noch und dann ist erst wieder Wochenende. Aber trotzdem, haben Sie mal gefragt, Mensch, auch in so einer Arbeitswoche gleich am Anfang kann man schon mal drüber nachdenken, was einen in dieser Woche ganz besonders freut. Und Radio-Seefunk-Hörerin Marina haben wir mal gefragt, auf was freut sie sich denn die Woche?
1: Guten Morgen. Mein Wochenhighlight ist auf jeden Fall mein Geburtstag am Mittwoch. Da spielt auch Freiburg im Europa-League-Finale und schaue ich mit meinen Freunden an. Und mein Highlight ist auf jeden Fall, dass meine Mutter und Schwester vom Bodensee nach Freiburg kommen und mit mir feiern. Genau. Grüße ins Studio, Marina aus Freiburg.
0: Dankeschön, Marina. Ja, da hoffen wir gleich im doppelten Sinne, dass das am Mittwoch ein besonderer Tag wird für Marina. Ja, denn Geburtstag feiern, ja. Und on top dann vielleicht, ja, das wäre ja auch nochmal fantastisch, den Titelgewinn von Freiburg feiern. Das wäre natürlich großartig. Auf alle Fälle weiß ich, dass alle Menschen aus der Heimat und vielleicht auch in vielen, vielen Teilen von Deutschland am Mittwoch den Freiburgern ganz feste im Europa-League-Finale gegen Aston Villa die Daumen drücken. Schönen guten Morgen. Kommen Sie gut rein in die neue Woche mit Radio Seefunk.

Classic Rock zum Wachwerden an diesem Montagmorgen von Thin Lizzy. Whiskey in the Jar. Und gleich haben wir es 5 Minuten vor 6:30. Hier ist Radio Seefunk. Einfach die beste Musik von Laura Branigan. Guten Morgen.

0: 80er Klassiker am frühen Morgen, 6.28 Uhr. So geht's gleich weiter, nach halb sieben. Mit dem King of Pop und natürlich auch einem Kultsong aus den 80ern. Billie Jean gleich zum Wachwerden und zum Start in die neue Woche Soft Rock von Train. Drops of Jupiter an diesem 18. Mai gleich hier ab halb sieben. Einfach die beste Musik bei Radio Seefunk.
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12: Einen schönen guten Morgen am Montag.
0: Schönen guten Morgen, als ich hierher geradelt bin. Die Sonne hat schon geschienen. Es war schon angenehm, was die Temperaturen angeht. Geht das weiter so heute? Haben wir einen schönen Tag vor uns liegen oder wird das durchwachsener heute?
12: Das wird heute noch durchwachsener. Da ziehen heute noch ein paar Wolken auf. Aber kommen wir mal zu den Temperaturen. 5 Grad beim Rathaus in Tengen. 7 Grad in Friedrichshafen am Zeppelin-Museum. 7 Grad auch an der Post in Koblenz. Und es scheint schon ein bisschen die Sonne. Gerade zumindest noch im Westallgäu und auch rund um den Bodensee. Im Markgräfler Land und im Basel Beat ziehen dagegen schon dichtere Wolken auf und da gibt es auch einzelne Schauer. Mhm. Und ja, über den Vormittag hinweg dann nehmen die Wolken zu und der Regen breitet sich dann auch auf unsere ganze Heimat aus. Am Nachmittag sind lokal dann auch ein paar Gewitter möglich. Die Höchstwerte liegen heute zwischen 12 und 15 Grad. Und der Radioseefunk-Wettertrend für die ganze Heimat, ja, ab morgen geht es dann langsam wieder bergauf mit den Temperaturen. Jeden Tag wird es etwas wärmer und auch freundlicher. Die Sonne zeigt sich dann.
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0: So, einen Blitzer habe ich unter anderem noch. Und zwar steht der in Hergatz in der Bregenzer Straße. Und Klaus hat auch noch einen. Guten Morgen.
13: Guten Morgen. In der Feldbergstraße zwischen Gurtweil und Tiengen, Ortseingang Tiengen, steht ein Radar auf der rechten Seite. Guten Start in die Woche. Gruß Klaus.
0: Wünsche ich auch. Danke, Klaus.
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0: Es klemmt mal wieder auf der B34 zwischen Waldshut und Tiengen. 3 Kilometer, Zeitverlust aktuell 5 Minuten. Und richtig heftig ist es schon in der Schweiz auf der A1 zwischen Spreitenbach und Zürich. Hier 17 Kilometer stocken und dann müssen Sie mal locker 20 Minuten mehr Zeit einplanen. Wenn Sie auch noch was entdeckt haben, was wir jetzt noch nicht auf dem Schirm hatten, dann melden Sie es doch einfach. Rufen Sie uns gerne an oder noch besser, schicken Sie uns eine WhatsApp als Sprachnachricht direkt ins Studio. Hier ist die Nummer. Gerne mal ins Handy speichern. 07531 28 65 33. Wir melden die Blitzer hier immer zuerst und wünschen allen unterwegs eine gute und vor allem eine sichere Fahrt.
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0: Ja, Trixi ist nicht da heute, die macht frei und Yannick ist stattdessen hier. Schönen guten Morgen, Yannick.
12: Guten Morgen.
0: Yannick, ich hätte es ja fast verschwitzt. Da hat es letzte Woche zum Ausgang der Woche eine Meldung gegeben. Habe ich verpasst, muss ich ehrlich sagen. Ja, was war los? Erzähl.
12: Also im WM-Finale wird es eine Halftime-Show geben mit Shakira und auch Madonna.
0: Okay, das ist im Juli. Sie wissen das, die Fußball-Weltmeisterschaft findet ja in Kanada, USA und auch in Mexiko statt. Und Madonna und Shakira in eine Halbzeitpause reingepresst. Ja, wie finden wir das denn? Haben wir sie mal gefragt. Und die Antwort darauf haben wir gleich hier. Um 20 vor 7 bei Radio Seefunk. Einen schönen guten Morgen.

0: Einen schönen guten Morgen, 6.41 Uhr, hier ist Radio Seefunk und ja, gestern war der letzte Spieltag in der Fußball-Bundesliga und auch in der zweiten Liga. Ja, und nach dem Fußball ist vor dem Fußball, ja, es dauert dann nicht mehr lange. Erstmal ist am Mittwoch dann das Europa-League-Finale, ja, zwischen Freiburg und Aston Villa, da sind wir alle Breisgauer und dann dauert es auch schon nicht mehr lange. Am 11. Juni geht die Fußball-Weltmeisterschaft los, die längste, die größte und die mit den meisten Mannschaften aller Zeiten. 5 Wochen lang geht das dann. Am 19. Juli, da findet dann das WM-Finale zwischen Deutschland und der Schweiz statt, ja, in New York. Okay, Spaß beiseite, wahrscheinlich nicht. Aber das ganz Besondere dann in diesem Finale wird die Halbzeitpause, egal wer da spielt, denn in der tritt nämlich dann Shakira auf.
1: Sie singt ja schon den offiziellen WM-Song.
0: Genau, Yannick.
2: Ja, es ist die Kommerzialisierung des Sports. Das sieht man überall und ich finde es nicht so gut, aber es am Ende entscheidet eben wie so oft das Geld.
0: Also, das ist natürlich auch so eine Geschichte, denn es wird nicht nur Shakira auftreten und den Fußballfans, den einen oder anderen, stinkt das so ein bisschen. Es wird auch noch Madonna mit dabei sein und dann in der Halbzeit auftreten. Und da stelle ich mir die Frage, eine Viertelstunde für zwei Diven, reicht das überhaupt?
1: Ja, es wird ganz schön eng, deshalb soll die Halbzeit ja auch um 10 Minuten verlängert werden.
0: Ach.
1: Und damit würde die FIFA die offiziellen Fußballregeln brechen, denn da heißt es ganz klar, die Pause darf maximal 15 Minuten dauern.
0: Und dann sind es in dem Fall 25 Minuten.
1: Richtig.
0: Und dann wird also Madonna auftreten, es wird Shakira auftreten, wer wird denn noch alles auftreten?
1: BTS, so eine südkoreanische Band.
0: Okay, alles klar. Shakira, die wird ja auch den offiziellen WM-Song liefern und Madonna, die darf dann natürlich auch nicht empfehlen, wenn dann bei so einem großen Event dann irgendwie Milliarden von Menschen zuschauen und wir hören sie schon mal als kleinen Vorgeschmack. Hier ist Madonna mit Who's That Girl, 6.43 Uhr, guten Morgen.

Guten Morgen an alle, die schon sauber durchlüften zu Hause und die Woche ja mit frischer Luft begrüßen. Das ist der 18. Mai 2026. Wir haben es jetzt ganz genau 13 Minuten vor 7. Schön, dass Sie mit dabei sind. Starten Sie gut rein in die neue Woche mit Fleetwood Mac. Einfach die beste Musik hier bei Radio Seefunk und Dreams.

schönen guten Morgen wünsche ich. Es ist 6.51 Uhr. Es gibt natürlich auch mal wieder ein paar Veränderungen. Beispielsweise seit Freitag ist die Sperrung der Südbahn ausgeweitet worden um den Abschnitt Aulendorf-Ravensburg. Heißt, zwischen Aulendorf im Kreis Ravensburg und Ravensburg fahren aktuell keine Züge mehr. Grund dafür sind die Bauarbeiten, unter anderem für neue Brücken. Es gibt einen Expressbus allerdings für die gesamte Strecke zwischen Aulendorf und Friedrichshafen im Halbstundentakt. Er hält allerdings auch nur an wenigen Stellen, beispielsweise in Meckenbeuren. Also da, das müssen Sie auf dem Schirm haben, heute Morgen, alle, die da mit der Bahn unterwegs sind. Weitere Nachrichten aus unserer Heimat, aus der Region, hat gleich um 7 dann auch wieder meine Kollegin Mia Hehn für Sie hier bei Radio Seefunk. Einfach die beste Musik bis dahin vom King of Pop, das ist Michael Jackson, Billie Jean.

0: soll Menschen geben, die den Film Michael immer noch nicht im Kino gesehen haben. Ja, kann man sich trotzdem immer noch anschauen. Michael Jackson gerade eben gehört, Billie Jean, und damit einen schönen guten Morgen. Hier ist Radio Seefunk mit Sven ohne Trixi, die ist in Urlaub. Dafür habe ich mächtig viel Power mit dabei. Gleich um kurz nach sieben, feiner Popsong, Ohrwurm damals von Snap. Außerdem aus den 80ern, Rock-Legenden, U2 mit Pride. Und das ist einfach die beste Musik, um in diese Maiwoche reinzustarten. Heute ist der 18. und jetzt haben wir es 7:03. Hier ist Radio Seefunk.
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11: Ich bin Mia Hehn. Guten Morgen. 10 Milliarden Euro für den Zivilschutz. Die Mega-Investition plant Innenminister Dobrindt, berichtet die Bild. Unter anderem sollen öffentliche Zufluchtsorte wie Bunker, Tunnel oder Tiefgaragen erfasst und in der Nina-Warn-App angezeigt werden. Auch Gebäude und Anlagen des THW sollen aufgerüstet werden. Nach dem Ausbruch einer seltenen Variante der Ebola-Krankheit im Kongo sieht die Bundesregierung keinen Anlass, Vorkehrungen zu treffen. Gesundheitsministerin Wacken sagte im Ersten, eine neue Pandemie halte sie für nahezu ausgeschlossen. Die WHO hatte für die betroffenen Regionen den Gesundheitsnotstand ausgerufen. Das Saarland bekommt wieder Erstliga-Fußball. Die SV Elversberg steigt nach einem Sieg gegen Münster zum ersten Mal in die Bundesliga auf. In der Relegation kämpft Paderborn gegen Wolfsburg ums letzte Ticket. In der Zweitliga-Relegation trifft Fürth auf Essen, Düsseldorf und Münster steigen ab. Und jetzt mehr Nachrichten aus unserer Heimat. Im Rahmen des Denkmalförderprogramms fördert das Land die Dachsanierung des Kirchenschiffs der St. Johannes Baptist in Friedenweiler mit knapp 112.000 Euro. Insgesamt wird die Sanierung von über 60 Kulturdenkmälern im Land gefördert. Am Euro-Airport Basel ist die Hauptpiste wieder in Betrieb genommen worden. Die Arbeiten auf der Start- und Landebahn sind schneller vorangegangen als gedacht, sodass wieder die üblichen An- und Abflugrouten gelten. Einige Freibäder am Hochrhein und in Bodensee-Oberschwaben sind am Wochenende in die neue Saison gestartet. So auch das Parkschwimmbad in Lörrach. Dort wurden die Preise etwas erhöht. So ist der Eintritt für Erwachsene von 5,50 Euro auf 6 Euro gestiegen. Die meisten Nachrichten aus der Region hören Sie wieder in einer Stunde bei Radio Seefunk.
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12: Schönen guten Morgen am Montag. Die aktuellen Temperaturen, 8 Grad an der Orangerie, im Schlosspark von Bad Säckingen, 5 Grad beim Klinikum in Vogt, 8 Grad an der Oberen Mühle in Dübendorf und es gibt noch so ein paar kleinere sonnige Abschnitte in Richtung Westallgäu, aber das zieht jetzt so langsam auch alles in Richtung Bodensee. Vom Markgrafler Land her kommt, dominieren die Wolken und dort gibt es auch schon einzelne Schauer, jetzt gerade im Markgrafler Land und im Baselbiet. Und im weiteren Vormittagsverlauf ziehen die Wolken dann auch immer mehr und der Regen verbreitet sich in der ganzen Heimat aus. Dazu gibt es heute Temperaturen von 12 bis 15 Grad. Und der Radio-Seefunk-Wettertrend für die ganze Heimat. Die kommenden Tage bringen dann wieder etwas mehr Sonne und Schritt für Schritt wärmere Temperaturen.
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0: Ja, ich habe auch schon ein paar Blitzer für Sie. Die stehen unter anderem in Zell am Wiesental auf Höhe der B317. Dann haben wir noch einen weiteren Blitzer. Der steht unter anderem in Tengen. Da schauen wir mal genau drauf. Das ist die Rohratalstraße. Da wird die Geschwindigkeit kontrolliert. Und Klaus hat auch noch einen entdeckt. Guten Morgen, Klaus.
14: Guten Morgen. In der Feldbergstraße zwischen Gurtweil und Tiengen, Ortseingang Tiengen, steht ein Radar auf der rechten Seite. Guten Start in die Woche. Gruß, Klaus.
0: Dankeschön, Klaus.
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0: Es gibt eine Meldung für die B34 mal wieder, und zwar zwischen Hilzingen und Tengen. Vorsicht, da hat es einen Unfall gegeben. Das ist die B314. Nochmal, Vorsicht, die B314 zwischen Hilzingen und Tengen hat es einen Unfall gegeben. Jetzt kommen wir zur B34. Zwischen Waldshut und Lauchringen 6 Kilometer Stau, 10 Minuten Zeitverlust. Dann haben wir nochmal eine Gefahrenmeldung für die A61. Frisch reingekommen, Vorsicht, zwischen Singen und Hilzingen. Hier Gefahr durch Gegenstände auf der Fahrbahn. Und es klemmt immer noch auf eine Strecke von mittlerweile 20 Kilometer auf der A1 in der Schweiz zwischen Wettingen und Zürich. Hier müssen Sie gut 20 Minuten mehr Zeit einplanen. Wenn Sie auch noch was entdeckt haben, was ich jetzt nicht gemeldet habe, dann gerne her damit. Melden Sie Staus und Blitzer per Anruf oder WhatsApp direkt ins Studio über die 07531 28 65 33. Wir melden die Blitzer immer zuerst und wünschen allen unterwegs eine gute und vor allem eine sichere Fahrt. Kommen Sie gut an.
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0: Ja, Trixi ist in Urlaub, stattdessen ist Yannick da. Und Yannick, du wolltest mir was erzählen?
12: Ja, also es gibt ja Meisterschaften in allen möglichen Dingen, die ziemlich kurios sein können. Zum Beispiel die Sauna-Aufguss-Weltmeisterschaft oder die Weltmeisterschaft im Schneepflugfahren.
0: Und jetzt hast du noch was ganz Besonderes gefunden. Am Wochenende gab es zum ersten Mal eine Meisterschaft, für die man ganz lange Arme braucht am besten. Ja, was dahinter steckt, das verraten wir Ihnen gleich hier um 10:07 bei Radio Seefunk. Und damit einen schönen guten Morgen.
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0: Einen wunderschönen guten Morgen wünschen wir. Hier ist Radio Seefunk mit Sven und Jannik am Morgen.
1: Schönen
0: 7:11 haben wir es. Kirschkern-Weitspucken-Weltmeisterschaft gibt's. Ja, habe ich schon mal gesehen. Mückenerschlagen-Weltmeisterschaft.
1: Gibt's, ne? Auch, haben die Finnen erfunden. Die tragen auch die Weltmeisterschaft im Handyweitwurf aus.
0: Das ist der Wahnsinn. Also irgendwie spinnen die Finnen, ja. Aber es kommt noch besser, hast du jetzt rausgefunden.
1: Richtig, nämlich. Denn am Wochenende hat zum ersten Mal eine deutsche Meisterschaft im Baum umarmen stattgefunden. Und Sven, wer hat's erfunden?
0: Die Schweizer?
1: Nein, auch die Finnen.
0: Okay, erklär uns bitte, um was geht's da?
1: Ja, also da gibt's verschiedene Disziplinen. Als schnellstes eine festgelegte Anzahl an Bäumen umarmen oder einen Baum möglichst künstlerisch und herzlich umarmen. Und in Schätzfragen mussten die Teilnehmer auch ihr Baumwissen unter Beweis stellen.
0: Also da gibt's jetzt beispielsweise die erste Disziplin, 20 Sekunden Zeit. Wie viele Bäume kannst du umarmen?
1: Richtig.
0: Ja? Ja, also wenn man
1: so
0: lange Arme hat und schnell ist zu Fuß, dann hat man da gute Möglichkeiten. Ne? Also ist schon so ein bisschen merkwürdig, würde ich sagen.
1: Richtig,
0: oder? Sehe
1: ich genauso. Die Organisatoren sprechen aber davon, dass damit die Wertschätzung gegenüber der Natur gefördert werden soll. Und sie glauben, dass das Baumumarmen glücklich macht. Immerhin traten über 100 Leute an, sodass die Meisterschaft auch im nächsten Jahr wiederholt wird.
0: Das war jetzt in Niedersachsen irgendwo,
1: richtig,
0: ne? Am Wochenende. Ja. Baumumarmen, Weltmeisterschaft dann irgendwann demnächst wahrscheinlich auch. Jetzt waren es erstmal die deutsche Meisterschaft. Wenn Sie möchten und Zeit haben, umarmen Sie doch auch mal einen Baum heute Morgen zum Start in die neue Woche. Soll ja Spaß machen, aber ich würde erstmal mit den Lieben, die so um einen rum sind, anfangen. Das macht, glaube ich, mehr Sinn. Schönen guten Morgen.
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Gute Laune von den Dire Straits mit dem Walk of Life und damit einen schönen guten Morgen. 16 Minuten nach 7 haben wir es an diesem Montag. Und das ist einfach die beste Musik, um wach zu werden mit viel Power.

0: Guten Morgen mit Radio Seefunk an diesem Montagmorgen. 20 nach 7 haben wir es jetzt ganz genau. Und das ist mal wieder eine volle Arbeitswoche. Ja, das ist ja im Mai so eine Geschichte. Ja, hier letzte Woche war für viele verkürzt. Diese Woche haben wir mal wieder 5 Arbeitstage auf dem Deckel stehen. Jedenfalls die meisten von uns. Und an so einem Montagmorgen denkt man da schon mal, das ist jetzt aber nicht so schön. Trotzdem gibt es Dinge, auf die wir uns auch schon an einem Montag freuen können. Und wir haben Sie mal gefragt, was ist das denn? Radio-Seefunk-Hörerin Chani aus Orsingen.
1: Guten Morgen. Mein Highlight ist, dass ich die ganze Woche wandern bin. Ich habe mir erst vor kurzem neue Wanderschuhe gekauft. Und die teste ich jetzt auf jeden Fall. Und für mich geht's heute Mittag dann nach Österreich in Vorarlberg mit der Familie wandern. Und mein Höhepunkt ist auf jeden Fall das Pfingstwochenende. Dafür fahren wir jetzt auf jeden Fall noch ein bisschen weiter bis nach Tirol. Genau, und ganz liebe Grüße ins Studio.
0: Stimmt, das kommt ja jetzt auch. Man kann sich also an so einem Montag dann auch schon auf das Pfingstwochenende freuen natürlich. Das ist ja dann auch bald wieder hier, ja. Einen schönen guten Morgen ganz gleich, ob Sie arbeiten gehen müssen oder vielleicht frei haben zum Wandern. Hier ist Radio Seefunk, 7:21 Uhr.

Guten Morgen, wenn Sie gerade unterwegs zur Arbeit sind und gerade eben das Autoradio angemacht haben. Hier ist Radio Seefunk, einfach die beste Musik für diesen Montagmorgen um 7.24 Uhr jetzt. Und Steve Winwood, Higher Love.

0: Higher Love am Montagmorgen und damit einfach die beste Musik von Steve Winwood, 7.28 Uhr. Und mit diesem geschmeidigen Rockklassiker geht's gleich nach halb weiter. Der Boss Bruce Springsteen, I'm on Fire. Außerdem ein wahnsinnsgenialer Popsong. Für den Weg zur Bäckerei Natalie Imbruglia und Thorn gleich hier mit dabei. Und damit einen schönen guten Morgen.
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8: Schönen guten Morgen am Montag.
0: Yannick, was haben denn die Temperaturen momentan so zu melden? Beziehungsweise die Thermometer. Ist frisch, ne?
8: Ja, geht. Also 8 Grad an der Rheinbrücke in Rheinfelden. Okay. 8 Grad in Immenstadt an der Michaeliskapelle. 6 Grad bei der Gemeindeverwaltung von Dissenhofen. Das war's jetzt aber mit der Sonne größtenteils für heute. Vom Wiesental bis ins Linzgau gibt's überall in unserer Heimat viele Wolken. Der Regen hat auch schon eingesetzt, vor allem im Südschwarzwald und auch auf der Baar. Über den Vormittag zieht der Regen immer mehr in Richtung Oberschwaben und dann bleibt's den Tag über regnerisch und grau, 12 bis 15 Grad die Topwerte. Und der Radioseefunk-Wettertrend für die ganze Heimat. Ab morgen setzt sich dann langsam wieder freundliches Wetter durch, mit mehr Sonne und steigenden Temperaturen.
0: Immerhin, das ist schon mal gut.
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0: Und ich habe folgende Blitzer für Sie. Um kurz nach 7:30 wird geblitzt auf der A81 kurz vor der Abfahrt Engen. In Tengen in der Rohratalstraße. Dankeschön an Radio Seefunk-Hörer Dirk. In Hergerz steht der Blitzer in der Bregenzer Straße. Außerdem noch ein Blitzer in Ravensburg am Sonnenbüchel. Klaus hat auch noch einen. Guten Morgen.
9: Guten Morgen. In der Feldbergstraße zwischen Gurtweil und Tiengen, Ortseingang Tiengen, steht ein Radar auf der rechten Seite. Guten Start in die Woche. Gruß Klaus.
0: Danke Klaus. Und dann haben wir noch den Blitzer auf der A14 in Österreich im Knoten Bregenz.
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0: Vorsicht auf der A98 zwischen Lörrach und Hochrhein. 3 Kilometer Stau, 6 Minuten Zeitverlust. Dann haben wir die Unfallaufnahme, die immer noch läuft, auf der B314 zwischen Hilsingen und Tengen. Auch hier ein paar Minuten mehr Zeit einplanen. Es klemmt immer noch auf der B34 zwischen Waldshut und Lauchringen. 6 Kilometer, 10 Minuten Zeitverlust. Und eine gute halbe Stunde dauert es länger in der Schweiz auf der A1 zwischen Wettingen und Zürich. 24 Kilometer stockend. Wenn Sie auch noch was entdeckt haben, gerne her damit. Staus und Blitzer per Anruf oder WhatsApp direkt ins Studio über die 07531 28 65 33. Und wir wünschen allen unterwegs eine gute und vor allem eine sichere Fahrt. Kommen Sie gut an.
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0: Ja, Trixi ist in Urlaub, Jannik ist da. Schönen guten Morgen.
8: Guten Morgen auch von mir.
0: Jannik, wenn du so irgendwo, man sagt ja nicht mehr Disco, bei euch sagt man ja, bei Club. Euch jungen Menschen Club. Sagt man Club, genau. Gibt es da auch noch so Situationen, wo man so eng umschlungen auch an Tankstelle steht?
8: Ach ja, wenn's gut läuft.
0: Hast du das überhaupt, wie klingt also so, wo man so, so eng, ja?
8: Kommt drauf an, wie der Abend verläuft.
0: Ja, ja. Es gibt einen Song von Crowded House, der beschreibt genau diese Situation, wenn das langsam im Club auf der Tanzfläche leerer wird und man seine Liebste so im Arm hat.
8: Ja.
0: Und dann wird gesungen Don't Dream It's Over. Die ganze Geschichte hinter diesem Song gibt's gleich hier, wie immer in der Hit History um 20 vor.
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0: Guten Morgen am Montag, 7.41 Uhr.
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2: 18. Mai 1987. Crowded House steigen in die Charts ein mit Don't Dream It's Over. Die Party leert sich immer mehr. Die Gläser auch. Auf der Tanzfläche sind nur noch ein paar wenige Menschen und man selbst. Die Person, die man gerade erst kennengelernt hat, hält man zu Don't Dream It's Over in seinen Armen. Bis zum letzten Ton. Erinnerungen an solche Nächte haben viele, wenn sie an diesen Song von Crowded House denken. Direkt um Liebe und Liebeleien geht's in diesem Song allerdings gar nicht, sondern um die Realität. Das Gefühl, verloren zu sein und um Freiheit. Und das schon fast mit einem Text à la John Lennon. Stattdessen ist der Text aber von Crowded House-Sänger Neil Finn. Er schreibt die Nummer auf dem Klavier seines Bruders, erinnert er sich. Zu der Zeit fühlt er sich innerlich irgendwie verloren, weiß nicht mehr so wirklich weiter im Leben und da kullern aus ihm plötzlich diese Zeilen raus. Don't dream it's over. Er kann gar nichts dagegen tun, sagt er. Und das Blatt vor ihm füllt sich mit Leben. Bei jedem einzelnen Crowded House Konzert hat er zu diesem Song also eine ganz besondere Beziehung. Er liebt diese Nummer so sehr, dass er voller Stolz sagen kann, das ist einer der besten Songs, die ich jemals geschrieben habe.

Hey now, schönen guten Morgen, es ist der Montagmorgen, 14 Minuten vor 8 und es ist der 18. Mai 2026. Hier ist Radio 7 mit den Stones, einfach die beste Musik und Under My Thumb.

0: Ja, da war richtig was los am Wochenende in Bad Waldsee und ausgelassene Stimmung, denn beim Lauffieber waren über 2800 Teilnehmerinnen und Teilnehmer am Start, also da ging es sehr sportlich zu in Bad Waldsee, insgesamt zum 24. Mal. Und mehr Meldungen aus der Heimat gibt es natürlich gleich wieder um 8 in 10 Minuten von meiner Kollegin Mia Hien.
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Gleich haben wir 6 Minuten vor 8. Einen schönen guten Morgen. Hier sind Sven und nicht Trixi. Die ist im Urlaub, hat sie sich verdient. Ich glaube, die gondelt gerade irgendwo in Bella Italia rum. Ja, hat sie sich verdient auf alle Fälle. Wir sind da, halten die Stellung. Ich bin da, halte die Stellung für Sie, für alle, die arbeiten müssen und jetzt gerade schon unterwegs sind ins Büro. Bruce Springsteen, I'm on fire bei Radio See von Good Morning.

0: Das wäre auch der perfekte Soundtrack gewesen zum Film Der mit dem Wolf tanzt. Bruce Springsteen, schönen guten Morgen, wünschen wir. 8:04 haben wir's. Und gleich geht's so weiter. Mit einem Power-Song von Tom Jones, dem Tiger, zusammen mit den Cardigans. Burning Down the House, gleich hier. Außerdem Pop von Robbie Williams. Und die haben 80er mit reingepackt von Diana Ross. Upside Down, das gleich hier ab 8 hier bei Radio Seefunk.
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11: Ich bin Mia Hin. Guten Morgen. Innenminister Dobrindt will massiv in den Zivilschutz investieren. Wie die Bild berichtet, plant er ein 10 Milliarden Euro Sonderprogramm. Unter anderem soll an 50 Standorten eine medizinische Bundestaskforce aufgebaut werden, um eine mögliche Großzahl an Verletzten vorbereitet zu sein. Wirtschaftsministerin Reiche macht Druck auf Finanzminister Klingbeil in Sachen Stromsteuersenkung. Sie sagte der Rheinischen Post, die müsse kommen, sobald im Haushalt Spielräume dafür da seien. Außerdem deutete sie an, dass der Tankrabatt über die Sommerferien hinaus verlängert werden könnte. Premiere in der Bundesliga. Die SV Elversberg steigt nach einem 3:0 gegen Münster zusammen mit Schalke direkt in die erste Liga auf. Paderborn spielt gegen Wolfsburg Relegation. Düsseldorf steigt ab, Fürth muss in die Entscheidungsspiele gegen Essen. Und jetzt mehr Nachrichten aus unserer Heimat. Eine positive Bilanz ziehen die Veranstalter der Tuning World Bodensee in Friedrichshafen, die gestern zu Ende gegangen ist. Rund 111.000 Besucher kamen an den 4 Messetagen auf Europas größte Messe für Autotuning. Im Rahmen des Denkmalförderprogramms fördert das Land die Dachsanierung des Kirchenschiffs der St. Johannes Baptist in Friedenweiler mit knapp 112.000 Euro. Insgesamt wird die Sanierung von über 60 Kulturdenkmälern im Land gefördert. Am Euro-Airport Basel ist die Hauptpiste wieder in Betrieb genommen worden. Die Arbeiten auf der Start- und Landebahn sind schneller vorangegangen als gedacht, sodass wieder die üblichen An- und Abflugrouten gelten. Die meisten Nachrichten aus der Region hören Sie wieder in einer Stunde bei Radio Seefunk.
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12: Schönen guten Morgen am Montag.
13: Schönen guten Morgen, kurz nach 8. Yannick, wo pendeln sich da gerade bei uns in der Heimat die Temperaturen ein?
12: 5 Grad an der Veitsburg in Ravensburg, 6 Grad in Scheer an der St. Nikolauskirche, 8 messen wir im Ferienhof Tiergarten in Aulendorf. Und ein klein bisschen Sonne gibt es noch im Rheintal. Ansonsten vom Wiesental bis rüber in den Linzgau dominieren jetzt schon einige Wolken. Regen ist bereits unterwegs. Besonders im Südschwarzwald und auf der Baar wird schon nass. Im Laufe des Vormittags zieht der Regen dann weiter in Richtung Oberschwaben und dann bleibt es meist grau und regnerisch. Die Temperaturen schaffen es heute auf maximal 12 bis 15 Grad. Und der Radio Seefunk Wettertrend für die ganze Heimat. Es wird wieder besser. Ab morgen wieder mehr Sonne und Tag für Tag etwas wärmer.
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13: Und ich habe folgende Blitzer für Sie. Die stehen auf der A81 kurz vor der Abfahrt Engen. In Tengen in der Rohratalstraße wird geblitzt. Dankeschön an Radio Seefunk-Hörer Dirk. In Lörrach ist frisch zugekommen. Der Blitzer in der Schillerstraße. Dann noch ein Blitzer in Hergatz in der Bregenzer Straße. In Ravensburg am Sonnenbüchel. Und in Hörbranz in der Ziegelbachstraße steht auch noch einer. Klaus hat auch noch einen entdeckt. Guten Morgen.
14: Guten Morgen in der Feldbergstraße.
0: zwischen Gurtweil und Tiengen, Ortseingang Tiengen, steht ein Radar auf der rechten Seite. Guten Start in die Woche. Gruß Klaus.
13: Dankeschön, Klaus. Auch dir einen guten Start in die Woche. Und dann noch frisch reingekommen, der Blitzer in Österreich auf der A14 im Knoten Bregenz.
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13: Auf der B31 zwischen Langenargen und Friedrichshafen. Obligatorisch 3 Kilometer stocken, 5 Minuten mehr Zeit einplanen. Rüber auf die B34 zwischen Dogern und Lauchringen 9 Kilometer stockend. Hier über 20 Minuten Zeitverlust. Dann auf der B317 zwischen Zell und Hausen im Wiesental 2 Kilometer Stau, 17 Minuten Zeitverlust. Und dann haben wir noch die Schweiz auf der A1 zwischen Spreitenbach und Zürich 16 Kilometer stockend. Also da entspannt sich das Ganze schon wieder so ein bisschen. 20 Minuten Zeitverlust. Wenn Sie auch noch was entdeckt haben, was wir jetzt nicht gemeldet haben, dann gerne her damit. Staus und Blitzer per Anruf oder WhatsApp direkt ins Studio über die 07531 28 65 33.
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13: Ja, die in Urlaub ist, an ihrer Stadt ist Janik da. Schönen guten Morgen.
12: Schönen guten Morgen.
13: Auf was freust du dich in dieser Woche?
12: Ja, also der vorläufige WM-Kader vom Bundestrainer Nagelsmann wird ja Donnerstag bekannt gegeben.
13: Ach, da ist ja dieses unsägliche Manuel Neuer-Diskussion auch jetzt wieder am Aufbranden, schon richtig. Seit Wochen. Und auf was freust du dich noch?
12: SC Freiburg, ja. Europapokalfinale am
13: Mittwoch. Mein Highlight auch in dieser Woche, an diesem Mittwoch dann in Istanbul. Und wir haben Sie mal gefragt, was ist Ihr Highlight in dieser langen Arbeitswoche? Haben wir ja mal wieder 5 Tage arbeiten.
12: Ja, stell dir das mal vor. Ach,
13: du lieber Himmel, ich muss mir gleich noch einen Kaffee holen.
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0: Radio Seefunk am Montagmorgen. Es ist 8:11. Schön, dass Sie mit dabei sind. Ja, eine neue Woche liegt vor uns und es ist sogar mal wieder eine volle Arbeitswoche. Und das sind ja viele von uns gar nicht mehr gewohnt, ja, nach den ganzen Feiertagen in den letzten Wochen. Und da muss man sich an so einem Montagmorgen an irgendwas aufrichten, um sich zu freuen. Wir haben deshalb mal bei Ihnen nachgefragt, was ist denn Ihr Highlight diese Woche? Worauf freuen Sie sich? Guten Morgen, Radio Seefunk-Hörerin Marina.
1: Guten Morgen. Mein Wochenhighlight ist auf jeden Fall mein Geburtstag am Mittwoch. Da spielt auch Freiburg im Europa-League-Finale und schaue ich mit meinen Freunden an. Und mein Highlight ist auf jeden Fall, dass meine Mutter und Schwester vom Bodensee nach Freiburg kommen und mit mir feiern.
0: Ja, das ist prima. Marina feiert also ihren Geburtstag am Mittwoch, aber auch ganz Freiburg und viele, viele andere würden da gerne natürlich auch an diesem Abend feiern am Mittwoch, falls der Sportclub tatsächlich den UEFA Cup gewinnen sollte.
2: Wir müssen das Ding holen, wir müssen das Ding holen. Einmal ein Pokal und wir flippen komplett aus. Freiburg ist so geil!
0: Jawohl, die Daumen sind jetzt schon gedrückt an alle Freiburger.
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Guten Morgen, wenn Sie gerade Ihre Kinder an der Schule abgesetzt haben und jetzt nach Hause fahren und dann ein bisschen Ruhe haben und sich ein bisschen um sich kümmern können. Hier ist Radio Seefunk mit Diana Ross, Upside Down, einfach die beste Musik. Montagmorgen, 20 nach 8.

0: 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Einen schönen guten Morgen am Montag. Hier ist Radio Seefunk. Einfach die beste Musik gleich von INXS. Mit einem 80er Rockkracher. New Sensation. Der King of Pop ist mit seinem Wahnsinns-Pop-Song Rock With You am Start. Das gleich hier ab 8:30. Einfach die beste Musik am Montag bei Radio Seefunk.
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9: Einen schönen Start in diesen Montag wünschen wir.
0: Mit welchen Temperaturen starten wir denn in diesem Montag aktuell?
9: 10 Grad am Pavillon im Stadtgarten vom Radolf Zell, 7 Grad in Schwendi an der Mühlenschenke, 8 gemessen in Ramsen an der Grundschule. Etwas Sonne gibt's noch rund um den Bodensee und im Rheintal. Auf der Baar und im Klettgau kommt der Regen dagegen schon ordentlich runter. Im Laufe des Vormittags zieht der Regen dann immer weiter in Richtung Bodensee und Oberschwaben und der Rest des Tages verläuft dann überwiegend grau und nass bei maximal 12 bis 15 Grad. Und der Radio Seefunk Wettertrend für die ganze Heimat. Die Sonne meldet sich zurück und dazu wird's ab morgen Schritt für Schritt wärmer.
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0: Und ich habe folgende Blitzer für Sie, die stehen auf der A81 kurz vor der Abfahrt Engen, in Tengen in der Rohratalstraße, in Lörrach in der Schillerstraße, Dankeschön an Radio Seefunk-Hörerin Manu. In Hergatz steht der Blitzer in der Bregenzer Straße, außerdem in Ravensburg am Sonnenbüchel, in Hörbranz in der Ziegelbachstraße. Frisch reingekommen ist der Blitzer auf der Umgehungsstraße von Bad Saulgau. Da wird beidseitig geblitzt. Dankeschön an Radio Seefunkhörer Jürgen. Und wo wird noch geblitzt? Guten Morgen.
10: Guten Morgen. In der Feldbergstraße zwischen Gurtweil und Tiengen, Ortseingang Tiengen, steht ein Radar auf der rechten Seite. Guten Start in die Woche. Gruß Klaus.
0: Danke Klaus.
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0: Auf der A98 bei Tingen klemmt es aktuell auf 2 Kilometer, Zeitverlust hier 20 Minuten. Dann haben wir noch die B34 zwischen Waldshut und Lauchringen, 6 Kilometer Stau, 10 Minuten mehr Zeit einplanen. Und 13 Kilometer stockend immer noch in der Schweiz auf der A1 zwischen Spreitenbach und Zürich, hier eine gute Viertelstunde mehr Zeit einplanen. Wenn Sie auch noch was entdeckt haben, was wir jetzt nicht gemeldet haben, dann gerne her damit. Staus und Blitzer per Anruf oder WhatsApp direkt ins Studio über die 07531 28 65 33. Wir melden die Blitzer hier immer zuerst und wünschen allen unterwegs eine gute und vor allem eine sichere Fahrt. Kommen Sie gut an.
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0: Welche Stadt in der Heimat ist in diesem Jahr the place to be? Yannick Lamar?
9: Radolfzell.
0: So ist es. Radolfzell feiert dieses Jahr sein 1200-jähriges Jubiläum und wir vom Radio Seefunk sind offizieller Medienpartner. Seit dem Wochenende gibt's da wieder was ganz, ganz Neues, was dazugekommen ist, was man sich unbedingt mal anschauen und miterleben muss. Und was das ist, das hören wir gleich von Trixi, obwohl sie in Urlaub ist, in den 1000 Highlights unserer Heimat hier bei Radio Seefunk um 20 Uhr.

0: großartige Kylie Minogue mit einem guten Laune-Song für diesen Montag. Can't get you out of my head. 20 Minuten vor 9 haben wir's. Schönen guten Morgen.
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0: Ja, Trixi ist zwar in Urlaub, aber sie hat uns ein Highlight für heute dagelassen.
2: Heute gibt's was ganz Neues, nämlich die neue Ausstellung im Stadtmuseum Radolfzell. Radheudeszeller Radolfzell. Und die können wir seit gestern besuchen. Rüdiger Specht ist der Museumsleiter. Rüdiger, was ist denn Radheudeszeller?
3: Unter diesem Namen taucht unser Ort hier zum ersten Mal tatsächlich urkundlich auf.
2: Und um was geht's denn in der Ausstellung?
3: Wir haben ja das große Stadtjubiläum, 1200 Jahre Radolfzell, und haben uns da zum einen den Ortsgründer vorgenommen, den Bischof Rathold von Verona, kam hier aus Alamannien und war ein politisches Schwergewicht, wenn auch immer ein bisschen so im Hintergrund. Und das wollen wir transparent machen in der Ausstellung.
2: Und es geht ja auch um das verschwundene Radolfzell. Was wird denn da genau gezeigt?
3: Das alte Radolfzell in einer Fülle alter Ansichten. Wir zeigen Radolfzell als Wein- und Bierstadt und Gebäude, die einstmals stadtbildprägend waren und heute nicht mehr existieren.
2: Natürlich gibt es noch viel, viel mehr zu sehen in der neuen Sonderausstellung Radheudeszeller Radolfzell im Stadtmuseum Radolfzell.
0: Ja, danke Trixi. Und mehr der 1000 Highlights unserer Heimat gibt es natürlich auch morgen wieder um 8.40 Uhr hier bei mir oder natürlich jederzeit zum Nachhören auf radioseefunk.de.

Mit einer guten Portion Groove rein in die neue Woche an diesem Montagmorgen. Es ist der 18. Mai. Wir haben es jetzt 8:45 und damit einen schönen guten Morgen mit Ace of Base, All That She Wants. Einfach die beste Musik bei Radio Seefunk.

0: Radio Seefunk hier am Montagmorgen. Wir haben es gleich 9:11 und ab 9, da übernimmt ihr Engel bei der Arbeit Anna Engel und die steht jetzt direkt vor mir im Studio. Guten Morgen.
1: Guten Morgen, ich muss dich auch gleich fragen, ich habe es heute früh bei euch schon mitbekommen, ihr habt über eine Halbzeitshow beim WM, ich kriege das gar nicht richtig über die Lippen, Halbzeitshow WM-Finale gesprochen. Sag mal, was ist denn jetzt das mit Madonna und Shakira?
0: Also ich muss ehrlich sagen, bei mir ist das noch gar nicht so richtig angekommen. Ich habe noch gar keine Meinung dazu, weil da soll ja dann auch die Halbzeitpause bei einem Fußballspiel um 10 Minuten verlängert werden.
1: Ja, wart ab, bis es ankommt, dann nervt es einen so richtig. Ich muss auch sagen, in den Regeln steht es halt anders. Ne?
0: Vielleicht haben Sie ja eine Meinung dazu. Finden Sie das jetzt gut? Wenn ja, warum? Oder wenn nein, warum nicht, dass im WM-Finale 2026 die Halbzeitpause wegen eines Show-Actors mit Shakira und Madonna und BTS oder was? Ne?
1: Genau.
0: Die sind BTS aus Südkorea. BTS ist für mich der Skytrain von Bangkok Flughafen rein in die City. Weißt du, sonst kenne ich da nichts. Also wie finden Sie das denn, dass da die Halbzeitpause verlängert werden soll wegen dieses Show-Acts? Ja? Gerne Ihre Meinung per WhatsApp-Sprachnachricht an die 07531 28 65 33. Bin mal gespannt.
1: Ja, und ich habe aber auch noch ein positives Thema dabei. Eishockey-WM.
0: Ja, stimmt.
1: Ja, da ist ja richtig was los.
0: Und das ist bei uns auch.
1: In Zürich jetzt gerade Gruppe A, Schweiz gegen Deutschland heute Abend. Die Deutschen, die müssen ran.
0: Jetzt schon mal Daumen drücken und mehr dazu erfahren gleich bei Anna Engel hier bei Radio Seefunk. Einen schönen Montag wünschen wir.

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10: Ich bin Mia Hin. Guten Morgen. 10 Milliarden Euro für den Zivilschutz. Die Mega-Investition plant Innenminister Dobrindt, berichtet die Bild. Unter anderem sollen öffentliche Zufluchtsorte wie Bunker, Tunnel oder Tiefgaragen erfasst und in der Nina-Warn-App angezeigt werden. Auch Gebäude und Anlagen des THW sollen aufgerüstet werden. Die Diätenerhöhung für die Bundestagsabgeordneten kommt wohl nicht. Nach SPD, Linken und Grünen ist jetzt auch die Union skeptisch. Fraktionschef Spahn sagte dem Portal The Pioneer, er verstehe, dass viele Bürgerinnen und Bürger sagen, wenn sie verzichten müssten, dann sollten das auch die Abgeordneten tun. Premiere in der Bundesliga. Die SV Elversberg steigt nach einem 3:0 gegen Münster zusammen mit Schalke direkt in die erste Liga auf. Paderborn spielt gegen Wolfsburg Relegation. Düsseldorf steigt ab, Fürth muss in die Entscheidungsspiele gegen Essen. Und jetzt mehr Nachrichten aus unserer Heimat. Einige Freibäder am Hochrhein und in Bodensee-Oberschwaben sind am Wochenende in die neue Saison gestartet. So auch das Parkschwimmbad in Lörrach. Dort wurden die Preise etwas erhöht. So ist der Eintritt für Erwachsene von 5,50 Euro auf 6 Euro gestiegen. Eine positive Bilanz ziehen die Veranstalter der Tuning World Bodensee in Friedrichshafen, die gestern zu Ende gegangen ist. Rund 111.000 Besucher kamen an den 4 Messetagen auf Europas größte Messe für Autotuning. Im Rahmen des Denkmalförderprogramms fördert das Land die Dachsanierung des Kirchenschiffs der St. Johannes Baptist in Friedenweiler mit knapp 112.000 Euro. Insgesamt wird die Sanierung von über 60 Kulturdenkmälern im Land gefördert. Die meisten Nachrichten aus der Region hören Sie wieder in einer Stunde bei Radio Seefunk.
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11: Wir messen in Donaueschingen am Parkschwimmbad 7 Grad, 9 Grad in Neuhausen ob Eck am Spielplatz und 10 in Stein am Rhein an der Havel. Dazu gibt es ein bisschen Sonnenschein rund um den Bodensee und im Rheintal. Auf der Bar und im Klettgau, da kommt gerade im Moment aber ordentlich Regen runter. Im Laufe des Vormittags zieht der Regen dann immer weiter Richtung Oberschwaben. Und dadurch ist es dann heute doch ein bisschen, weiterhin wechselhaft, genau wie gestern und Maxi-Werte zwischen 12 und 15 Grad. Morgen wird es ein bisschen wärmer, 15 bis 18 Grad in der Spitze, dazu ein Sonne-Wolken-Mix und meist trocken und der Radio-Seefunk-Wettertrend für die ganze Heimat. Am Mittwoch zwar wärmer, aber wieder unbeständiger.
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11: Geblitzt wird in Bad Saulgau auf der Umgehungsstraße beidseitig. Danke fürs Durchgeben an Radio Seefunk-Hörer Jürgen. Blitzer auch in Friedrichshafen hier in der Sonnenbergstraße und auf der A81 Höhe Hegau-West.
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11: A98 bei Tingen, hier staut es sich, dauert ungefähr eine halbe Stunde länger. Und A3 in der Schweiz zwischen Urdorf und der Verzweigung Limmerttal, auch hier Stau und 8 Minuten plus. Sie haben auch noch was gesehen? Dann Staus und Blitzer gerne durchgeben. Per Anruf, WhatsApp oder Sprachnachricht an 07531 28 65 33. Gute Fahrt wünsche ich.
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11: Einen schönen guten Morgen wünsche ich, und Sie haben es wahrscheinlich gerade schon gehört. Sven und ich haben ja schon über die Halbzeitshow bei der WM dieses Jahr in den USA gesprochen. Da soll ja richtig was los sein und dafür soll auch die Halbzeitpause dann verlängert werden. Und deswegen schreibt auch gerade Klaus per WhatsApp in Studio an die 07531 28 65 33. Also, dass er den Part überhaupt nicht versteht. Die Halbzeitpause beim Fußball ist einfach 15 Minuten, so steht es in den Regeln und basta. Sehe ich übrigens auch so, und ich finde auch, man darf sich einfach mal auf ein Fußballspiel konzentrieren und muss dann nicht so viel Tamtam drumherum machen. Wenn Sie das anders sehen und sagen, ist doch geil, Madonna und Shakira gibt's on top, dann gerne Ihre Meldung und Ihre Meinung einfach direkt zu mir ins Studio schicken. Freue ich mich drauf, diskutieren wir auch im Laufe dieser Sendung. Und jetzt gehen wir mit viel Gas rein in diesen Montagmorgen in die neue Woche mit Electric Light Orchestra und Hold on Tight.
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0: Montag um 8:45. Einen schönen guten Morgen mit Radio Seefunk. Einfach die beste Musik und wir starten da eine richtig sportliche Woche. Entsprechend starten wir auch ganz schön sportlich rein in meine Sendung. Und für den einen oder anderen von Ihnen ist mit Sicherheit das große Highlight ja das Europa League Finale mit dem SC Freiburg. Die Woche hat aber sportlich gesehen noch anderes zu bieten. Und da hat sich Radio Seefunk-Hörer Marco aus Villingen gemeldet. Marco, was ist denn dein Highlight der Woche?
1: Also meins ist, dass ich mir heute Abend Deutschland gegen die Schweiz bei der Eishockey-WM in Zürich anschauen werde. Meine Liebe in Eishockey, die kommt daher zustande, weil ich die Schwenninger White Wings gern anfeuere.
0: Oh ja, ganz entscheidendes Spiel heute für Deutschland in Zürich gegen die Schweiz. Das wird für Deutschland nicht leicht. Das kann man schon mal ein bisschen so andeuten. Aber über dieses Spiel sprechen wir dann auch, über das gestrige der deutschen Nationalmannschaft sprechen wir dann auch nochmal im Laufe dieser Sendung. Und dann freue ich mich auch noch, dass wir einen kleinen Gruß aus der Nationalmannschaft bekommen haben in Studio hier bei Radio Seefunk. Das alles also noch in dieser Stunde und gerne auch mal Ihr sportliches Highlight durchschicken an 07531 28 65 33.
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8: Geblitzt wird in Lörrach in der Schillerstraße, in Ravensburg am Sonnenbüchel und Radio Seefunk-Hörerin Elga meldet noch einen Blitzer von der A81 hier bei Hegau West. Danke.
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8: Es klemmt ein bisschen auf der B314 zwischen Stühlingen und Lauchringen. Hier sind es 5 Minuten Zeitverlust und in der Schweiz A1 zwischen Dietikon und Zürich. Auch hier staut es sich 8 Minuten plus. Staus und Blitzer immer gerne melden. Direkt ins Studio an 07531 28 65 33. Gute Fahrt.
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0: Das ist dieses Jahr eine mega spannende Eishockey-WM. Darüber müssen wir einfach sprechen hier bei Radio Seefunk. Schönen guten Morgen. Ja, die Schweiz ist Gastgeber und spielt heute Abend gegen Deutschland in Zürich. Also wirklich mega Partie hier bei uns in der Heimat. Und die deutsche Mannschaft steht ganz schön unter Druck, denn auch das zweite Spiel gegen Lettland gestern Abend haben sie verloren. Ich habe das Spiel ein bisschen verfolgt. Das war einfach etwas zu wenig, das DEB-Team ein bisschen zu verspielt. Heute Abend also dann gegen den Gastgeber, die Schweiz. Und die wiederum hat gegen Lettland gewonnen. Es bleibt also spannend und deswegen gibt es jetzt nochmal ganz besondere Grüße für alle Eishockey-Fans.
1: Hallo Anna und natürlich auch hallo an alle Hörerinnen und Hörer. Hier spricht Markus Weber, aktuell Spieler der Nürnberg Ice Tigers, aber auch Nationalspieler. Unterstützt die Jungs von daheim, drückt die Daumen, damit dieses Jahr eine Medaille rausspringt. Danke für die Unterstützung und bis bald.
0: Unsere Daumen sind gedrückt. Deutschland gegen die Schweiz heute Abend in Zürich. Bulli ist um 20.20 Uhr.
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0: Ich wünsche Ihnen einen guten Start rein in diese neue Woche, gleich mit Pop von Ten Sharp. Schöne, gefühlvolle Ballade aus den 90ern und 80er Rock von Roxette ist auch mit dabei. The Look hören wir gleich um kurz nach 10, richtig schön zum Wachwerden bei der Arbeit hier bei Radio Seefunk. Einfach die beste Musik.
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9: Ich bin Mia Hin. Guten Tag. Innenminister Dobrindt will massiv in den Zivilschutz investieren. Wie die Bild berichtet, plant er ein 10 Milliarden Euro Sonderprogramm. Unter anderem soll an 50 Standorten eine medizinische Bundestaskforce aufgebaut werden, um eine mögliche Großzahl an Verletzten vorbereitet zu sein. Wirtschaftsministerin Reiche macht Druck auf Finanzminister Klingbeil in Sachen Stromsteuersenkung. Sie sagte der Rheinischen Post, die müsse kommen, sobald im Haushalt Spielräume dafür da seien. Außerdem deutete sie an, dass der Tankrabatt über die Sommerferien hinaus verlängert werden könnte. Bundesfinanzminister Klingbeil drängt vor dem G7-Treffen in Paris auf ein schnelles Ende des Iran-Kriegs. Die Kämpfe und die Blockade der Straße von Hormuz seien eine ernste Gefahr für die Wirtschaft, sagte Klingbeil. Bei dem Treffen soll es auch um die Lage in der Ukraine gehen. Und jetzt mehr Nachrichten aus unserer Heimat. Am Euro-Airport Basel ist die Hauptpiste wieder in Betrieb genommen worden. Die Arbeiten auf der Start- und Landebahn sind schneller vorangegangen als gedacht, sodass wieder die üblichen An- und Abflugrouten gelten. Einige Freibäder am Hochrhein und in Bodensee-Oberschwaben sind am Wochenende in die neue Saison gestartet. So auch das Parkschwimmbad in Lörrach. Dort wurden die Preise etwas erhöht. So ist der Eintritt für Erwachsene von 5,50 Euro auf 6 Euro gestiegen. Eine positive Bilanz ziehen die Veranstalter der Tuning World Bodensee in Friedrichshafen, die gestern zu Ende gegangen ist. Rund 111.000 Besucher kamen an den 4 Messetagen auf Europas größte Messe für Autotuning. Die meisten Nachrichten aus der Region hören Sie wieder in einer Stunde bei Radio Seefunk.
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0: Aktuell in Donau-Eschingen an der Donauquelle 9 Grad, auf der Reichenau am Sonnseele 12 und 11 gemessene Muttenz hier bei der Wartenberg-Ruine. Rund um den Bodensee ist es gerade recht freundlich, zwischen dem Aargau und der Baar hingegen Regen und der zieht im Laufe des Vormittags dann Richtung Oberschwaben. Das Ganze bei 12 bis 15 Grad maximal, also wieder ein kleines bisschen frischer als gestern. Morgen ein Sonne-Wolken-Mix, meist trocken und wieder etwas wärmer, 15 bis 18 Grad in der Spitze. Und der Radio-Seefunk-Wettertrend für die ganze Heimat. Der Mittwoch zwar wärmer, aber wieder unbeständiger.
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0: Geblitzt wird in Ravensburg am Sonnenbüchel, in Lörrach in der Schillerstraße und danke fürs Melden an Radio Seefunkhörer Jürgen. In Bad Saulgau hier auf der Umgehungsstraße beidseitig wird auch geblitzt.
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0: Das sieht gerade gut aus. Auf den Straßen kleine Meldung von der A1 zwischen Dietikon und Zürich. 5 Kilometer Stau, 5 Minuten dauert es länger. Ansonsten passt das. Melden Sie aber gerne, wenn Ihnen was auffällt, Staus und Blitzer an 07531 28 65 33. Gute Fahrt.
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0: Und ich wünsche Ihnen einen schönen guten Morgen. Vielleicht ja gerade auf dem Weg zur Kaffeemaschine. Mal ganz ruhig und konzentriert in diese neue Woche starten. Und wir sind mit dabei. Gleich mit Judas Priest, rockig mit Living After Midnight. Und hier jetzt die coolste 80er, die Pish Mode. Just can't get enough.
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Entspannt rein in die neue Arbeitswoche mit Radio Seefunk. Einfach die beste Musik. Und die kommt jetzt von einer Band, die in ihrer Heimat, den Niederlanden, ein bisschen mehr Erfolge gefeiert hat. International gesehen sind sie aber doch eher ein One-Hit-Wonder. Denn mit diesem Song hier hatten sie einen richtigen Hit gelandet. Aber eben nur mit diesem Song, international gesehen. Hier sind aus den 90ern Ten Sharp mit You. Hier bei Radio Seefunk. Einfach die beste Musik für Ihren Montagmorgen, 10.14 Uhr.

0: 10.28 Uhr, Sie hören Radio Seefunk bei der Arbeit an diesem Montagmorgen und bei uns hier wird gerade fleißig diskutiert. Die neueste Idee der FIFA, eine Halbzeitshow beim WM-Finale und dann ganz groß mit Acts wie Madonna und Shakira. Wir haben uns aber gefragt, braucht's das wirklich? Und dazu hat sich per WhatsApp Radio Seefunk-Hörer Dirk gemeldet.
1: Ja, es ist die Kommerzialisierung des Sports. Das sieht man überall und ich finde es nicht so gut, aber es am Ende entscheidet eben wie so oft das Geld.
0: Wie sehen Sie das? Finden Sie es eher cool oder sagen Sie auch, braucht es eigentlich nicht? Ihre Meinungen gerne per WhatsApp-Sprachnachricht an 07531 28 65 33.
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0: Geblitzt werden Sie in Hörbrands in der Ziegelbachstraße. Danke an Radio Seefunk-Hörerin Christine. Blitzer auch in Lörrach in der Schillerstraße und auf der Umgehungsstraße von Bad Saulgau beidseitig.
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0: Alles gut bei uns in der Heimat, alles gut auf den Straßen. Melden Sie mir aber gerne Staus und Blitzer. 07531 28 65 33. Gute Fahrt.
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0: 9.45 Uhr an diesem Montag. Sie hören Radio Seefunk, einfach die beste Musik. Eine Halbzeitshow bei der kommenden Fußball-WM. Das ist der Plan der FIFA und ich habe meine Meinung ja schon gesagt. Absoluter Quatsch, ja. Also ich persönlich brauche beim Fußballgucken einfach weder Madonna noch Shakira. Und je länger ich drüber spreche, desto wütender werde ich eigentlich auch. Wir diskutieren also hier in der Redaktion schon fleißig. Bei mir ist jetzt auch mein Kollege, Yannick Lamar.
1: Hallo. Yannick,
0: hättest du vielleicht noch eine andere Perspektive, eine andere Meinung?
1: Nee, also ich sehe das genauso. Also ich finde, dadurch geht doch der Fußball kaputt, rein sportlich betrachtet. Für die Halbzeitshow soll die Pause um 10 Minuten verlängert werden. Damit würde die FIFA ja die offiziellen Fußballregeln brechen, denn da heißt es ja ganz klar, die Pause darf maximal 15 Minuten dauern. Und was das mit den Spielern macht, also die haben ja jedenfalls ihre eigenen Abläufe. Und laut FIFA sollen ja bis zu 100 Millionen US-Dollar für weltweite Bildungs- und Fußballprojekte gesammelt werden. Das Geld kannst du doch auch ohne Halbzeitshow spenden.
0: Ja, und das sagt übrigens Radio Seefunk-Hörer Jörg.
2: Passt nicht in Fußball. So, Football ist eine Show. Fußball, finde ich, da hat es nichts zu suchen. Nicht in der Form. Weil beim Football wird 30 Sekunden gespielt und dann kommt 10 Minuten Werbung. Beim Fußball ist es anders. Da gibt es eine Halbzeit, dann eine kurze Pause und dann geht's weiter.
0: Und was sagen Sie? Ihre Meinung gerne als WhatsApp-Sprachnachricht an 07531 28 65 33. Und ich bin gespannt, ob ich meine Meinung vielleicht doch noch ändere. Vielleicht freue ich mich auch noch drauf. Ich weiß es nicht. Aber gerade
1: schauen wir mal.
0: Ja, genau.
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80er-Pop mit Bronski Beat und wir bleiben in den 80ern. Gute Laune kommt gleich von den Pointer Sisters mit Jump for My Love und direkt danach freue ich mich auf Crunch Rock aus den 90ern. Hier sind nämlich dann Nirvana mit Come As You Are um 11:15 hier bei Radio Seefunk. Das ist einfach die beste Musik für einen Montagvormittag, 10:58 Uhr.

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3: Ich bin Mia Hin. Guten Tag. 10 Milliarden Euro für den Zivilschutz. Die Mega-Investition plant Innenminister Dobrindt, berichtet die Bild. Unter anderem sollen öffentliche Zufluchtsorte wie Bunker, Tunnel oder Tiefgaragen erfasst und in der Nina-Warn-App angezeigt werden. Auch Gebäude und Anlagen des THW sollen aufgerüstet werden. Die Diätenerhöhung für die Bundestagsabgeordneten kommt wohl nicht. Nach SPD, Linken und Grünen ist jetzt auch die Union skeptisch. Fraktionschef Spahn sagte dem Portal The Pioneer, er verstehe, dass viele Bürgerinnen und Bürger sagen, wenn sie verzichten müssten, dann sollten das auch die Abgeordneten tun. Deutschland wird seine Klimaziele bis 2030 wohl deutlich verfehlen. Auch für das kommende Jahrzehnt sieht es nicht gut aus. Das geht aus dem neuen Bericht des Expertenrats für Klimafragen hervor. Daran wird auch das kürzlich von Schwarz-Rot beschlossene Klimaschutzprogramm nichts ändern. Die Experten halten es für ungenügend. Und jetzt mehr Nachrichten aus unserer Heimat. Im Rahmen des Denkmalförderprogramms fördert das Land die Dachsanierung des Kirchenschiffs der St. Johannes Baptist in Friedenweiler mit knapp 112.000 Euro. Insgesamt wird die Sanierung von über 60 Kulturdenkmälern im Land gefördert. Am Euro-Airport Basel ist die Hauptpiste wieder in Betrieb genommen worden. Die Arbeiten auf der Start- und Landebahn sind schneller vorangegangen als gedacht, sodass wieder die üblichen An- und Abflugrouten gelten. Einige Freibäder am Hochrhein und in Bodensee-Oberschwaben sind am Wochenende in die neue Saison gestartet. So auch das Parkschwimmbad in Lörrach. Dort wurden die Preise etwas erhöht. So ist der Eintritt für Erwachsene von 5,50 Euro auf 6 Euro gestiegen. Die meisten Nachrichten aus der Region hören Sie wieder in einer Stunde bei Radio Seefunk.
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4: In Donaueschingen an der Donauquelle messen wir derzeit 9 Grad, in Weißensberg an der Volksschule 13 und 13 auch in Gosau beim Freibad. Über dem Bodensee ist es sogar im Moment recht freundlich, doch in so einem Streifen zwischen Aargau, Hegau und Oberschwaben geht gerade doch einiges nochmal an Regen runter. Und dieser Regen zieht dann im Laufe des Vormittags mehr Richtung Oberschwaben. Mit 12 bis 15 Grad maximal ist es doch wieder einen kleinen Ticken frischer als gestern. Morgen ein Sonne-Wolken-Mix, meist trocken und wieder etwas wärmer, 15 bis 18 Grad. Und der Radio-Seefunk-Wettertrend für die ganze Heimat. Der Mittwoch zwar wärmer, aber wieder unbeständiger.
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4: Stehen in Ravensburg am Sonnenbüchel, in Lörrach in der Schillerstraße und auf der A81 Höhe Hegau West. Danke an Radio Seefunk-Hörer Erik fürs Melden.
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4: Alles gut auf den Straßen in der Heimat. Mir liegt nichts vor. Melden Sie mir aber gerne Staus und Blitzer direkt ins Studio 07531 28 65 33. Gute Fahrt.
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4: Einen schönen Vormittag wünsche ich. Und gerade per WhatsApp kriege ich rein von Radio Seefunk-Hörern. Helena, dadurch wird der Fußball doch mal aufgewertet, dass es eine Halbzeitshow gibt und Madonna und Shakira als Acts finde ich definitiv sehenswert. Das ist mal eine andere Meinung zu unserem Thema, über das wir heute schon den ganzen Vormittag sprechen, nämlich die Idee von der FIFA. Es soll eine große Megashow geben in der Halbzeitpause des Fußball-WM-Finales. Ich sehe es anders. Ich finde, man sollte einfach sich aufs Fußballspiel konzentrieren. Aber was Sie zu sagen, das hören wir auch gleich nochmal um 11:15 hier bei uns. Und Ihre Meinungen gerne auch jetzt noch durchschicken per WhatsApp-Sprachnachricht an 07531 28 65 33.
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0: Der Montagvormittag bei der Arbeit, hier bei Radio Seefunk, mit mir Anna Engel. Und ich versuche gerade in mich reinzuhören und mich zu fragen, ob sich meine Einstellung zu diesem Halbzeitshow-WM-Finalen-Thema vielleicht ändert. Sehe ich mich gerade im Finale, das Finale zugucken und mich dann doch drüber freuen, dass die Halbzeitpause länger ist und Madonna und Shakira auftreten. Das ist ja der Plan der FIFA. Die möchten jetzt ähnlich wie halt oder wie typisch in Amerika aus dieser Halbzeit gleich eine ganze Show machen. Wie finden Sie das? Das haben wir Sie gefragt und wir haben uns auch mal umgehört im Logan's Irish Pub in Konstanz.
1: Typisch Amis, nicht nötig.
2: Null und nichts hat was mit der WM zu tun. Shakira gehört nicht so WM. Null.
3: Ich finde das nicht so gut, weil dadurch wird der Fokus vom Spiel genommen, oder? Und die Spieler müssen sich nachher, nach 30 Minuten musst du dich doch wieder einwärmen, oder? Es hat so in Deutschland oder Europa hat es nicht so eine Kultur, finde ich, wie jetzt anders in den USA. Da muss immer alles irgendwie eine Show geboten werden.
0: Genau, alles irgendwie eine Show sein und das passt für mich einfach nicht zum Fußball, ja? Also geht's auch einfach raus auf den Platz und spielst Fußball, würde man in Bayern sagen, ne? Aber vielleicht sehen Sie es ja anders. Dann gerne Ihre Meinung als WhatsApp-Sprachnachricht an 07531 28 65 33.
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0: Wir haben hier bei Radio Seefunk heute schon über die Eishockey-WM gesprochen. Heute ja Deutschland gegen Schweiz in Zürich um 20.20 Uhr. Wir haben gesprochen über eine mögliche Halbzeitshow beim WM-Fußballfinale. Und wir sprechen gleich noch über eine Weltmeisterschaft, die es nicht in die Sendung geschafft hat. Was das mit Bäume umarmen zu tun hat, gleich um 11:45 hier bei Radio Seefunk.
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0: Geblitzt wird in Konstanz bei der oberen Laube. Danke fürs Durchgeben an Radio Seefunk-Hörerin Julie. Blitzer auch in Lörrach in der Schillerstraße, in Laufenburg in der Säckinger Straße und in Friedrichshafen-Baggershausen in der Sonnenbergstraße.
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0: Alles gut auf den Straßen in der Heimat. Ich hoffe, es bleibt so. Falls es aber doch irgendwo klemmt, dann Staus und Blitzer gerne melden an 07531 28 65 33. Gute Fahrt allen unterwegs.
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0: Sonntagvormittag, Sie hören Radio Seefunk, einfach die beste Musik um 11.42 Uhr. Wir hatten es in den letzten Stunden schon von der Eishockey-WM oder auch von der Fußball-WM, aber jetzt wird es wirklich kurios. Mein Kollege Yannick Lamar ist bei mir. Yannick, du bist noch auf eine Meisterschaft gestoßen, die, ich würde mal sagen, ein bisschen anders ist, ne?
1: Die deutsche Meisterschaft im Baum umarmen. Also, ja, ich finde es auch kurios. Also, dabei handelt es sich um einen Trend aus Finnland und das hat im vergangenen Wochenende in Niedersachsen stattgefunden. Dabei gibt es dann drei verschiedene Disziplinen. Also als schnellstes eine festgelegte Anzahl an Bäumen zu umarmen oder einen Baum möglichst künstlerisch und herzlich umarmen und dann zu guter Letzt in Schätzfragen sein Baumwissen unter Beweis stellen.
0: Ist jetzt schon ein bisschen merkwürdig, oder?
1: Sehe ich genauso. Aber die Organisatoren, die sprechen davon, dass damit die Wertschätzung gegenüber der Natur gefördert wird. Sie glauben, dass das Baumumarmen glücklich macht. Und immerhin traten über 100 Leute an und die Meisterschaft wird somit im nächsten Jahr wiederholt.
0: Können wir im nächsten Jahr noch mal drüber berichten. Aber für heute würde ich sagen, wir lassen es vielleicht doch bei der Eishockey-WM, bei der Fußball-WM und das ist eine Meisterschaft, die hat es vielleicht heute nicht in die Sendung geschafft.
1: Richtig, aber vielleicht können wir ja bis nächstes Jahr ein bisschen trainieren.
0: Ja, genau.
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0: Der Montagmittag mit Radio Seefunk, einfach die beste Musik. Und ich muss gestehen, ich muss in diesen Rhythmus von der neuen Woche noch ein bisschen reinkommen. Ist aber auch gerade ein bisschen was los hier bei uns. Viel im Studio zu tun, viele E-Mails und Themen nebenher. Deswegen, ich muss mich mal ein bisschen reinfinden in den Montag. Vielleicht geht es Ihnen auch so. Und deswegen freue ich mich jetzt auch auf unseren Mehrmusikmittag. Gleich mit Pop von Pink. Rock von Him. Und die Leichtigkeit der 80er mit Culture Club. Und mit dem Song starten wir auch rein, kurz nach 12, in unseren Mehrmusikmittag hier bei Radio Seefunk.
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10: Ich bin Mia Hin. Guten Tag. Der Expertenrat für Klimafragen kritisiert die Bundesregierung. Stand jetzt verfehlt Deutschland seine Klimaziele für 2030 deutlich. Im Moment läuft es vor allem in den Bereichen Verkehr und Gebäude schlecht, so die Experten. Auch für das kommende Jahrzehnt sieht es nicht wirklich besser aus. Innenminister Dobrindt will massiv in den Zivilschutz investieren. Wie die Bild berichtet, plant er ein 10 Milliarden Euro Sonderprogramm. Unter anderem soll an 50 Standorten eine medizinische Bundestaskforce aufgebaut werden, um eine mögliche Großzahl an Verletzten vorbereitet zu sein. In Tirol ist eine 67-jährige Frau beim Angriff einer Kuhherde ums Leben gekommen. Ihr Ehemann wurde schwer verletzt und per Hubschrauber ins Krankenhaus geflogen. Auf der Weide standen laut Polizei mehrere Dutzend Kühe. Der Grund für ihr aggressives Verhalten ist noch unklar. Und jetzt mehr Nachrichten aus unserer Heimat. Eine positive Bilanz ziehen die Veranstalter der Tuning World Bodensee in Friedrichshafen, die gestern zu Ende gegangen ist. Rund 111.000 Besucher kamen an den 4 Messetagen auf Europas größte Messe für Autotuning. Im Rahmen des Denkmalförderprogramms fördert das Land die Dachsanierung des Kirchenschiffs der St. Johannes Baptist in Friedenweiler mit knapp 112.000 Euro. Insgesamt wird die Sanierung von über 60 Kulturdenkmälern im Land gefördert. Am Euro-Airport Basel ist die Hauptpiste wieder in Betrieb genommen worden. Die Arbeiten auf der Start- und Landebahn sind schneller vorangegangen als gedacht, sodass wieder die üblichen An- und Abflugrouten gelten. Die meisten Nachrichten aus der Region hören Sie wieder in einer Stunde bei Radio Seefunk.
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0: In Konstanz hier an unserem Studiofenster messen wir 9 Grad, 14 in Schwendi an der Kapelle St. Anna und 12 in Pratteln an der Schweizer Halle. Und dazu ein Regenstreifen, der so einmal zwischen Hegau und Oberschwaben drüber geht. Rund um den Bodensee ist es noch ein bisschen freundlicher, aber auch dort wird es später mal regnen können. Das Ganze bei bisschen frischeren Temperaturen als gestern wieder, 12 bis 15 Grad maximal. Morgen ein Sonne-Wolken-Mix und meist trocken. Temperaturen gehen wieder ein bisschen hoch, 15 bis 18 Grad. Und der Radio-Seefunk-Wettertrend für die ganze Heimat. Der Mittwoch zwar wieder wärmer, aber auch unbeständiger.
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0: Geblitzt werden Sie am Ortseingang von Oberalpfen beim Bauer rechts von Unteralpfen kommend. Danke per WhatsApp. Außerdem werden Sie geblitzt in Konstanz an der oberen Laube. Und wen habe ich jetzt noch am Telefon? Hallo?
11: Hallo Anna, hier ist der Andi und ich hätte einen Blitzer für euch.
0: Ja, gerne doch.
11: Und zwar, der steht auf der B33 in der Ortsdurchfahrt von Dürnass, Fahrtrichtung Ravensburg am Feuerwehrhaus.
0: Dankeschön fürs Durchgeben.
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0: Und das sieht alles gerade gut aus auf den Straßen in der Heimat. Wenn Ihnen aber was auffällt, dann melden Sie mir Staus und Blitzer gerne per WhatsApp oder auch per Telefon. Ich kriege gerade noch eine Gefahrenmeldung rein. Was Kleines auf der A81 zwischen Engen und Geisingen steht ein Pannenfahrzeug. Ansonsten wirklich alles gut und gerne melden an 07531 28 65 33. Gute Fahrt.
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0: Und hier ist vor allem mal die erste Mittagspause in dieser neuen Woche zum Start rein in eine gute Arbeitswoche. Und deswegen gibt's auch gleich was einfach Energie hat von Kenny Loggins, Footloose, Rock von Him. Patrick Hernandez ist mit dabei und hier jetzt Culture Club, Karma Chameleon.
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Das ist der Schwung für Ihre Mittagspause. Das ist Radio Seefunk im Mehr Musik Mittag um 12:15. Und weiter geht's jetzt mit Patrick Hernandez und Born to be Alive. Einfach die beste Musik. Schönen Montag.

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9: Der neueste Blitzer kommt von Radio-Seefunk-Hörer Tim und zwar wird in Weingarten in der Walzeher Straße geblitzt. Blitzer auch am Ortseingang von Oberalpfen beim Bauern rechts von Unteralpfen kommend. Und geblitzt werden sie in Konstanz, in der Oberen Laube und in Lörrach in der Schillerstraße.
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Vorsicht, Autofahrer, A96 Lindau Richtung München zwischen Aidrach und der Buxachtalbrücke läuft derzeit eine Unfallaufnahme auf dem Standstreifen. Gute Fahrt!

Power für den Montag in unserem Mehrmusikmittag hier bei Radio Seefunk. Gleich mit Michael Jackson und hier jetzt ganz, ganz cooler Rock. Bon Jovi mit ihrem großen Erfolg zum Runaway aus den 80ern. Schönen Montag wünsche ich mit Radio Seefunk im Mehrmusikmittag. Einfach die beste Musik.

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11: Ich bin Mia Hin. Guten Tag. Deutschland wird seine Klimaziele bis 2030 wohl deutlich verfehlen. Auch für das kommende Jahrzehnt sieht es nicht gut aus. Das geht aus dem neuen Bericht des Expertenrats für Klimafragen hervor. Daran wird auch das kürzlich von Schwarz-Rot beschlossene Klimaschutzprogramm nichts ändern. Die Experten halten es für ungenügend. Die Diätenerhöhung für die Bundestagsabgeordneten kommt wohl nicht. Nach SPD, Linken und Grünen ist jetzt auch die Union skeptisch. Fraktionschef Spahn sagte dem Portal The Pioneer, er verstehe, dass viele Bürgerinnen und Bürger sagen, wenn sie verzichten müssten, dann sollten das auch die Abgeordneten tun. Nach der Tigerattacke bei Leipzig gibt es neue Details. Laut Bild hatte das fast 300 Kilo schwere Tier bei der Fütterung einen Pfleger angegriffen und war dann aus seinem Gehege ausgebrochen. Kurz darauf wurde der Tiger nahe einer Kleingartenanlage von der Polizei erschossen. Und jetzt mehr Nachrichten aus unserer Heimat. Einige Freibäder am Hochrhein und in Bodensee-Oberschwaben sind am Wochenende in die neue Saison gestartet. So auch das Parkschwimmbad in Lörrach. Dort wurden die Preise etwas erhöht. So ist der Eintritt für Erwachsene von 5,50 Euro auf 6 Euro gestiegen. Eine positive Bilanz ziehen die Veranstalter der Tuning World Bodensee in Friedrichshafen, die gestern zu Ende gegangen ist. Rund 111.000 Besucher kamen an den 4 Messetagen auf Europas größte Messe für Autotuning. Im Rahmen des Denkmalförderprogramms fördert das Land die Dachsanierung des Kirchenschiffs der St. Johannes Baptist in Friedenweiler mit knapp 112.000 Euro. Insgesamt wird die Sanierung von über 60 Kulturdenkmälern im Land gefördert. Die meisten Nachrichten aus der Region hören Sie wieder in einer Stunde bei Radio Seefunk.
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13: Ja, und hier mal ein paar Temperaturen. Zum Beispiel in Singen bei der Stadthalle 14 Grad. In Wehr bei der Stadtverwaltung 11. Und in Leibstadt beim Festungsmuseum 9 Grad. Vom Baselbiet über den Hegau bis nach Oberschwaben wird es in den kommenden Stunden ein bisschen Regen geben. Es bleibt aber auch oft trocken bei Feierabendwerten um die 15 Grad. Morgen ganz ähnlich wie heute, aber trockener bei um die 16 Grad. Und der Radio-Seefunk-Wettertrend für die ganze Heimat. Ab Mittwoch wieder Höchstwerte um die 20. Es bleibt aber wechselhaft.
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13: Zwischen Neufrach und Bermatingen steht an der Bushaltestelle bei der Abzweigung nach Mittelstenweiler im 70er-Bereich ein Blitzer. In Singen in der Georg-Fischer-Straße auch im 70er-Bereich, in Überlingen in der Kurt-Hahn-Straße, in Friedrichshafen-Hirschlatt in der Kreuzlinger-Straße aus einem Blitzer-Anhänger und in Konstanz-Petershausen in der Eimansdorfer-Straße.
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13: 5 Minuten länger dauert es auf der B34 momentan, wenn Sie zwischen Singen und Richtung Bodmann-Ludwigshafen unterwegs sind. Zwischen Radolfzell-Güttingen und Staringen dichter Verkehr. Melden auch Sie uns Staus und Blitzer per Anruf oder WhatsApp direkt ins Studio. 07531 28 65 und die 33. Und die Blitzer gibt's bei uns immer zuerst. Wir wünschen gute und sichere Fahrt.
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13: Ja, was passiert eigentlich, wenn zwei Superstars gemeinsame Sache machen? Yep, es gibt einen Top-10-Hit. Und welche zwei Genies das in den 80ern geschafft haben? Gleich hier bei uns um 14:45. Jetzt aber erstmal Bühne frei für Sie hier. Für Madonna.
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1: Radio Seefunk, es ist 13.16 Uhr. Ja, dass Michael Jackson noch immer funktioniert, haben wir ja in den vergangenen Wochen an der Kinokasse erlebt. Aber auch der Beatle Paul McCartney hat immer noch absolute Strahlkraft. Bei der Sendung Saturday Night Live hat er beim Finale nochmal gezeigt, warum er eine Musiklegende ist. Zum ersten Mal seit fast 14 Jahren stand Paul McCartney wieder als musikalischer Gast auf der Bühne. Der 83-Jährige präsentierte seine neue Single Days We Left Behind, einen sehr persönlichen Song über seine Kindheit in Liverpool. Danach gab es mit der Band On The Run noch einen echten Wings-Klassiker. Und obwohl die Sendung eigentlich schon vorbei war, kam McCartney während des Abspanns auch nochmal spontan zurück und spielte Coming Up. Starker Auftritt. Und den gab es auch übrigens 1982, als er, eben Paul McCartney, mit Michael Jackson den Song The Girl Is Mine sang. Und hier sind die beiden, die Superstars. Paul McCartney und Michael Jackson.
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0: Gleich 13:30 hier ist Radio Seefunk und Richtung Nachmittag beschäftigen wir uns auch gleich mal wieder mit den 1000 Highlights unserer Heimat. Und heute geht's mit Trixi nach Radolfzell. Dazu gleich mehr um 13:45 hier bei uns bei Radio Seefunk.
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0: Ja, und hier stehen die Blitzer heute Mittag in Überlingen in der Kurt-Hahn-Straße stadteinwärts im 30er. In Singen in der Georg-Fischer-Straße zwischen Neufach und Bermerting, und zwar an der Bushaltestelle an der Abzweigung Mittelsen-Weiler. In Konstanz-Petershausen in der Eimannsdorfer Straße, Friedrichshafen-Hirschlert in der Kreuzlinger Straße und in Rina gegenüber dem Schluchseeberg.
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0: 6 Minuten Zeitverlust auf der B34 zwischen Waldshut und Tingen, 3 Kilometer stockender Verkehr. Und in der Schweiz ist die N13 zwischen Rorschach und Horn gesperrt, auch hier Zeitverlust um die 10 Minuten. Melden auch Sie und Staus und Blitzer per Anruf oder WhatsApp direkt ins Studio. 0753 128 65 und die 33. Und die Blitzer gibt's bei uns immer zuerst. Gute Fahrt.
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0: Hier ist Radio Seefunk. Schönen Nachmittag wünschen wir. Es ist inzwischen 14 vor 2.
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0: Ja, und Trixi hat heute ein wunderbares Highlight mitgebracht. Schieß mal los.
2: Heute gibt's was ganz Neues, nämlich die neue Ausstellung im Stadtmuseum Radolfzell. Radolfzeller Radolfzell. Und die können wir seit gestern besuchen. Rüdiger Specht ist der Museumsleiter. Rüdiger, was ist denn Radolfzeller?
3: Unter diesem Namen taucht unser Ort hier zum ersten Mal tatsächlich urkundlich auf.
2: Und um was geht's denn in der Ausstellung?
3: Wir haben ja das große Stadtjubiläum, 1200 Jahre Radolfzell, und haben uns da zum einen den Ortsgründer vorgenommen, den Bischof Rathold von Verona, kam hier aus Alamannien und war ein politisches Schwergewicht, wenn auch immer ein bisschen so im Hintergrund. Und das wollen wir transparent machen in der Ausstellung.
2: Und es geht ja auch um das verschwundene Radolfzell. Was wird denn da genau gezeigt?
3: Das alte Radolfzell in einer Fülle alter Ansichten. Wir zeigen Radolfzell als Wein- und Bierstadt und Gebäude, die einstmals stadtbildprägend waren und heute nicht mehr existieren.
2: Natürlich gibt es noch viel, viel mehr zu sehen in der neuen Sonderausstellung Radolfzeller Radolfzell im Stadtmuseum Radolfzell.
0: Ja, und mehr der 1000 Highlights unserer Heimat gibt es ja dann auch morgen wieder um 8.40 Uhr oder auch jederzeit zum Nachhören auf radioseefunk.de.
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0: Schön, dass ihr alle dabei sind. Hier ist Radio Seefunk, einfach die beste Musik. Und gleich geht's mit den meisten 80ern weiter. Zum Beispiel mit Out of Touch von Hall & Oates oder diesem unvergesslichen Popsong von Man at Work. Down Under. Und auf Bryan Adams freue ich mich auch schon. Da wird's rockig mit Melanie C. When You're Gone. Natürlich hier bei Radio Seefunk.
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1: Ich bin Gisa Weber. Guten Tag. Deutschland wird seine Klimaziele bis 2030 wohl deutlich verfehlen. Auch für das kommende Jahrzehnt sieht es nicht gut aus. Das geht aus dem neuen Bericht des Expertenrats für Klimafragen hervor. Daran wird auch das kürzlich von Schwarz-Rot beschlossene Klimaschutzprogramm nichts ändern. Die Experten halten es für ungenügend. Innenminister Dobrindt will massiv in den Zivilschutz investieren. Wie die Bild berichtet, plant er ein 10 Milliarden Euro Sonderprogramm. Unter anderem soll an 50 Standorten eine medizinische Bundestaskforce aufgebaut werden, um auf eine Großzahl an Verletzten vorbereitet zu sein. Rheinland-Pfalz hat einen neuen Ministerpräsidenten. Der CDU-Politiker Gordon Schnieder ist im ersten Wahlgang gewählt worden. Der 50-Jährige bekam 63 Stimmen und damit 8 weniger, als seine schwarz-rote Koalition eigentlich hat. Bei der Eishockey-WM muss Deutschland heute gegen Gastgeber und Vizeweltmeister Schweiz ran. Nach 2 Niederlagen steht Deutschland unter Druck. Übermorgen geht es gegen Titelverteidiger USA. Es droht das Vorrunden aus. Und jetzt mehr Nachrichten aus unserer Heimat. Eine positive Bilanz ziehen die Veranstalter der Tuning World Bodensee in Friedrichshafen, die gestern zu Ende gegangen ist. Rund 111.000 Besucher kamen an den 4 Messetagen auf Europas größte Messe für Autotuning. Am Euro-Airport Basel ist die Hauptpiste wieder in Betrieb genommen worden. Die Arbeiten auf der Start- und Landebahn sind schneller vorangegangen als gedacht, sodass wieder die üblichen An- und Abflugrouten am Flughafen gelten. Bei einer Zollkontrolle im Zug von Salzburg nach Zürich haben Zollbeamte über 350.000 Euro im Gepäck eines 50-Jährigen entdeckt. Das Geld wurde sichergestellt und der Fall an die Kantonspolizei St. Gallen übergeben. Die meisten Nachrichten aus der Region hören Sie wieder in einer Stunde bei Radio Seefunk.
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2: In Donaueschingen messen wir 8 Grad, in Gottmaldingen beim Hotel Sonne 12 und in Winterthur in der Schweiz am Justitierbrunnen 13 Grad. Ähnlich wie gestern vom Baselbiet über den Hegau bis nach Oberschwaben wird es dann in den kommenden Stunden ein bisschen Regen geben. Es bleibt aber auch oft trocken bei Feierabendwerten um die 15 Grad. Morgen ganz ähnlich bei trockenen Verhältnissen um die 16 Grad. Und der Radio Seefunk Wettertrend für die ganze Heimat. Ab Mittwoch wieder Höchstwerte um die 20 Grad, aber es bleibt wechselhaft.
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2: Am Ortseingang von Oberalpfen beim Bauer rechts von Unteralpfen herkommend, da wurde ein Blitzer aufgebaut. In Konstanz-Petershausen in der Eimansdorfer Straße steht einer. In Rina gegenüber dem Schluchseewerk. In Überlingen in der Kurt-Hahn-Straße. Und in Singen in der Georg-Fischer-Straße dort im 70er-Bereich.
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2: 6 Minuten länger dauert es auf der B34 zwischen Waldshut und Tingen. 3 Kilometer stockender Verkehr. Und in der Schweiz ist die N13 zwischen Rorschach und Horn gesperrt. Auch hier Zeitverlust um die 10 Minuten. Melden auch Sie uns Staus und Blitzer per Anruf oder WhatsApp direkt ins Studio. 07531 28 65 und die 33. Und die Blitzer gibt's bei uns immer zuerst. Gute Fahrt wünschen wir.
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2: Die Spice Girls schrieben Geschichte und sind bis heute noch super prominent unterwegs. Nach ihrer ersten Trennung hat sich für Melanie C. übrigens eine tolle Chance ergeben, nämlich einen Song mit Bryan Adams zu produzieren. Und das im Duo. Dazu dann gleich mehr hier um 14:15 Uhr. Bei uns schönen Nachmittag wünschen wir.
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0: Wir wünschen einen schönen Nachmittag. Hier ist Radio Seefunk, gleich 14:45. Kennen Sie das? Die Lieblingsserie läuft, das Essen steht auf dem Tisch, aber sobald ein bestimmter Mensch nicht da ist, macht plötzlich alles nur noch halb so viel Spaß. Genau darum geht's in dem Rocksong von Bryan Adams mit Unterstützung von Melanie C. von den Spice Girls. When You're Gone steckt voller Sehnsucht, aber gleichzeitig auch voller Energie. Und genau das macht den Song bis heute so stark. Hier sind die beiden, Bryan Adams und Melanie C. mit When You're Gone.
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0: Wir wünschen einen schönen Nachmittag, hier ist Radio Seefunk. Einfach die beste Musik. Und wenn Sie mich fragen, was für mich das Highlight der Woche ist, ganz klar, dann würde ich auf den Mittwoch verweisen. Warum? Und was da so an dem Mittwoch so alles geboten ist, besonders für die Breisgauer, darüber sprechen wir gleich um 2:45 hier bei uns bei Radio Seefunk. Einfach die beste Musik.
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6: Ja, und hier stehen Sie heute Nachmittag in Rina gegenüber vom Schluchseeberg, in Konstanz-Petershausen, in der Eimansdorfer Straße, in Friedrichshafen, Hirschlatt wird geblitzt, in der Kreuzlinger Straße, in Überlingen in der Kurt-Hahn-Straße stadteinwärts im 30er-Bereich, in Singen in der Georg-Fischer-Straße, dort im 70er und am Ortseingang von Obereipfen beim Bauer rechts von Untereipfen herkommt.
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6: Auf der B34 zwischen Waldshut und Tingen 3 Kilometer stockender Verkehr, rund 6 Minuten Zeitverlust. Und in der Schweiz, die N13 ist zwischen Rorschach und Horn momentan gesperrt. Zeitverlust hier um die 10 Minuten. Melden uns Sie und Staus und Blitzer per Anruf oder WhatsApp direkt ins Studio 07531 28 65 und die 33. Und die Blitzer gibt's bei uns immer zuerst. Wir wünschen gute und sichere Fahrt.
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0: 14.43 Uhr, hier ist Radio Seefunk. Schön, dass ihr dabei seid. Ja, die neue Woche läuft ja schon und bald ist ja auch für Sie schon Feierabend. Ja, und ich freue mich ehrlich gesagt ganz besonders auf diesen Mittwoch in dieser Woche. Da kämpft nämlich der SC Freiburg im Europapokal um den Pokal. Und ich glaube, ja, die packen das. Wir machen ja vielleicht auch ein bisschen, werden wir dafür beitragen, dass es gelingt, und haben auch Sie mal gefragt, ist das vielleicht auch ein Wochenhighlight für Sie? Und gemeldet hat sich Radio Seefunkhörer Paul aus Rheinfelden über WhatsApp. Der hat allerdings was ganz anderes vor.
1: Hi, liebes Radio Seefunk-Team. Es ist zwar erst Montag, aber ich freue mich schon sehr, sehr stark aufs kommende Wochenende, weil es ja auch das nächste lange Wochenende durch Pfingsten ist. Und ich habe es auch noch um den Freitag verlängert. Soll ja auch sonnig werden. Und deshalb plane ich, mich nächstes Wochenende ins Strandbad Rheinfelden zu legen. Dann wünsche ich euch eine schöne Woche. Ganz liebe Grüße, Paul.
0: Strandbad klingt doch auch ganz toll. Ja, auf das lange Pfingstwochenende freue ich mich dann übrigens auch. Und was ist denn Ihr Wochenhighlight? Schicken Sie uns gerne Ihre WhatsApp-Sprachnachricht, und zwar an die 07531 28 65 und die 33.
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0: Radio Seefunk, einfach die beste Musik. Ja, der Montagnachmittag nähert sich dem Feierabend. Dann die Kids zum Sport bringen, einkaufen, kochen und einfach die beste Musik genießen. Gleich mit den meisten 80ern zum Beispiel und Mike Oldfields Moonlight Shadow. Dazu gesellt sich dann noch Mike and the Mechanics mit dem Popsong All I Need is a Miracle und die Rockband Eagles. Hotel California, gleich hier bei uns bei Radio Seefunk.
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11: Ich bin Gisa Weber. Guten Tag. Der Expertenrat für Klimafragen kritisiert die Bundesregierung. Stand jetzt verfehlt Deutschland seine Klimaziele für 2030 deutlich. Im Moment läuft es vor allem in den Bereichen Verkehr und Gebäude schlecht, so die Experten. Auch für das kommende Jahrzehnt sieht es nicht wirklich besser aus. 10 Milliarden Euro für den Zivilschutz. Die Mega-Investition plant Innenminister Dobrindt. Unter anderem sollen öffentliche Zufluchtsorte wie Bunker, Tunnel oder Tiefgaragen erfasst und in der Nina-Warn-App angezeigt werden. Die Bundesregierung will das entsprechende Gesetz am Mittwoch beschließen. Die Diätenerhöhung für die Bundestagsabgeordneten kommt wohl nicht. Nach SPD, Linken und Grünen ist jetzt auch die Union skeptisch. Fraktionschef Spahn sagte dem Portal The Pioneer, er verstehe, dass viele Bürgerinnen und Bürger sagen, wenn sie verzichten müssten, dann sollten das auch die Abgeordneten. Und jetzt mehr Nachrichten aus unserer Heimat. Einige Freibäder am Hochrhein und in Bodensee-Oberschwaben sind am Wochenende in die neue Saison gestartet. So auch das Parkschwimmbad in Lörrach. Dort wurden die Preise etwas erhöht. So ist etwa der Eintritt für Erwachsene von 5,50 Euro auf 6 Euro gestiegen. Eine positive Bilanz ziehen die Veranstalter der Tuning World Bodensee in Friedrichshafen, die gestern zu Ende gegangen ist. Rund 111.000 Besucher kamen an den 4 Messetagen auf Europas größte Messe für Autotuning. Am Euro-Airport Basel ist die Hauptpiste wieder in Betrieb genommen worden. Die Arbeiten auf der Start- und Landebahn sind schneller vorangegangen als gedacht, sodass wieder die üblichen An- und Abflugrouten am Flughafen gelten. Die meisten Nachrichten aus der Region hören Sie wieder in einer Stunde bei Radio Seefunk.
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0: Ja, und hier mal der Blick auf die Temperaturen, zum Beispiel in Bad Säckingen bei der Orangerie. 10 Grad, 14 Grad messen wir in Schwendi bei der Mühlenschenke und 11 Grad sind's im Ramsen bei der Fahrschule Heiner. Ansonsten ähnlich wie gestern, vom Baselbiet über den Hegau bis nach Oberschwaben kann es auch in den kommenden Stunden Regen geben. Es bleibt aber auch oft trocken bei Feierabendwerten um die 15 Grad. Morgen ganz ähnlich, aber trockener bei um die 16 Grad und der Radio Seefunk Wettertrend für die ganze Heimat. Ab Mittwoch wieder Höchstwerte um die 20 Grad, aber wechselhaft.
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0: Ja, und der neueste Blitzer per WhatsApp-Sprachnachricht.
12: Hier ist
0: der
12: Ralf aus Singen. Sosnek von Stockach rauskommend. 50 km/h ist erlaubt. Schöne Grüße noch.
0: Vielen Dank, Ralf. Zwischen Neufrach und Bermatingen steht auch einer, und zwar im 70er. In Singen in der Georg-Fischer-Straße, auch im 70er-Bereich. In Friedrichshafen-Hirschlatt in der Kreuzlinger-Straße. In Überlingen in der Kurt-Hahn-Straße im 30er. In Konstanz-Petershausen in der Eimansdorfer Straße, hier sind 30 erlaubt. Und am Ortseingang von Obereipfen beim Bauer rechts von Untereipfen herkommend.
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0: In der Schweiz ist die N13 gesperrt. Zwischen Rorschach und Horn gibt es Zeitverlust von um die 15 Minuten. Melden auch Sie uns Staus und Blitzer per Anruf oder WhatsApp direkt ins Studio 07531 28 65 und die 33. Und die Blitzer gibt's bei uns immer zuerst. Wir wünschen gute und sichere Fahrt.
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0: Und in dieser Woche stehen ja noch einige Fußball-Highlights an. Und Yannick Lammer bringt uns gleich auf den neuesten Stand. Und zwar um 3:45 hier bei uns. Schön, dass Sie alle dabei sind.
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0: den Song muss man wirklich bis zur letzten Sekunde voll genießen. Es ist 15.17 Uhr, hier ist Radio Seefunk. 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In Winterthur brauchen Sie jetzt schon einen Regenschirm. Ansonsten gibt's temperaturmäßig heute gutes Sportwetter. Auch natürlich für König Fußball. Und wie sieht's denn da aus diese Woche? Die erste und auch die zweite Fußball-Bundesliga sind ja seit diesem Wochenende zu Ende. Aber da steht ja noch etwas Fußballgroßes an, und zwar in den kommenden Tagen. Jannik Lammer aus der Redaktion, für alle, die da mitfiebern wollen, gib uns doch bitte mal die wichtigsten Details bekannt.
1: Jetzt diesen Mittwoch steht das Europa-League-Finale an. Der SC Freiburg trifft auf die Engländer von Aston Villa. Dann geht's weiter mit dem DFB-Pokalfinale zwischen Bayern München und dem VfB Stuttgart am kommenden Samstag. Mittwoch in einer Woche ist dann das Finale der Conference League, bevor am 30. Mai das Champions-League-Finale ansteht.
0: Und dann kommt ja auch noch die Weltmeisterschaft auf uns zu.
1: Genau, diesen Donnerstag gibt Bundestrainer Julian Nagelsmann seinen vorläufigen WM-Kader bekannt. Dann finden ab dem 27. Mai erst ein Trainingslager und Testspiel in Deutschland, anschließend beides in den USA statt. Die WM startet mit dem Eröffnungsspiel am 11. Juni. Für die Deutschen geht es am 14. Juni los. Erster Gegner ist Curaçao. Das WM-Finale steigt dann am 19. Juli.
0: Fußballfans kommen also in dieser Woche voll auf ihre Kosten.
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0: Hier ist Radio Seefunk. Gleich halb vier. Fußball-WM gibt's, Eishockey-WM und jetzt auch noch eine Baumumarmen-Meisterschaft. Dinge, die gibt's gar nicht. Oder doch? Gleich hier bei uns Yannick Lamar mit den Einzelheiten zur Baumumarmen-Meisterschaft in Deutschland. Gleich hier um 3:45.
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0: Radio Seefunkhörer Ralf hat sich bei uns per WhatsApp gemeldet.
11: Hier ist Ralf aus Singen. Sosnek von Stockach rauskommen. 50 km/h ist erlaubt. Schöne Grüße noch.
0: Liebe Grüße zurück. Zwischen Neufrach und Bermatingen steht auch einer. Bei der Bushaltestelle im 70er-Bereich Richtung Mittelstenweiler. In Singen in der Georg-Fischer-Straße wurde einer aufgebaut, auch im 70er. In Überlingen in der Kurt-Hahn-Straße, das ist im 30er-Bereich. In Friedrichshafen-Hirschlatt in der Kreuzlinger-Straße. In Konstanz-Petershausen in der Eimansdorfer Straße steht einer. In Riener gegenüber dem Schluchseewerk und am Ortseingang von Oberalpfen beim Bauer, da rechts von Unteralpfen herkommt.
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0: Auf der B34 zwischen Waldshut und Tingen 3 Kilometer stockender Verkehr, 6 Minuten Zeitverlust. Und in der Schweiz ist die M13 zwischen Rorschach und Horn gesperrt. Melden auch Sie uns Staus und Blitzer per Anruf oder WhatsApp direkt ins Studio 0753 128 65 und die 33. Und die Blitzer gibt's bei uns immer zuerst. Gute Fahrt wünschen wir.
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0: Radio Seefunk, es ist 3:15. Gleich Feierabend, dann geht's ab ins Fitnessstudio. Man will ja schließlich die Meisterschaft um das schönste Sixpack am Bodensee gewinnen. Ja, diese Meisterschaft gibt es zwar nur in meinem Kopf, aber mal Hand aufs Herz, komische Weltmeisterschaften, da gibt's ja so einige. Saunaaufguss, Schneepflugfahren, aber jetzt kommt wirklich was Neues, nämlich die erste deutsche Meisterschaft im Baum umarmen. Laura Minke aus der Redaktion, bitte was?
1: Ja, die gab's am Wochenende in Bad Pyrmont in Niedersachsen. Der Trend kommt ursprünglich aus Finnland und die Teilnehmer mussten zum Beispiel möglichst schnell den Baum umarmen oder besonders kreativ und herzlich. Außerdem gab's Quizfragen rund um Bäume.
0: Also spätestens jetzt habe ich natürlich auch Fragen.
1: Verständlich. Die Veranstalter sagen aber, Baum umarmen macht glücklich und stärkt die Verbindung zur Natur. Und ganz ehrlich, über 100 Leute haben mitgemacht. Deshalb soll die Meisterschaft nächstes Jahr wiederholt werden.
0: Also wenn jetzt jemand einen Baum umarmt, bitte nicht erschrecken. Der trainiert wahrscheinlich schon für die nächste deutsche Meisterschaft im Baum umarmen. Und vielleicht muss man ja solche finnischen Trends auch einfach mal mitmachen. Sind ja nicht umsonst die Finnen die glücklichsten Menschen der Welt.
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0: Hier ist Radio Seefunk, gleich 16 Uhr und dann auch Feierabend bei der Anwaltskanzlei Feuerstein aus dem Hegau. Und die stimmen schon mal den nächsten Rocksong hier bei uns ein. Klingt schon mal gar nicht schlecht. Erkennen Sie es? Liquido von Narkotik. Dazu auch gleich mehr hier bei uns nach den Nachrichten. Und einen weiteren Gute-Laune-Pop-Song gibt's dann auch von Billy Ocean und dazu natürlich die meisten 80er. 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Radio Seefunk.
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9: Ich bin Gisa Weber. Guten Tag. Innenminister Dobrindt will massiv in den Zivilschutz investieren. Dabei soll ein 10 Milliarden Euro Sonderprogramm aufgelegt werden. Das Geld soll etwa in Ausrüstung, Personal und Technik des THW fließen. Das entsprechende Gesetz will die Bundesregierung übermorgen beschließen. Deutschland wird seine Klimaziele bis 2030 wohl deutlich verfehlen. Auch für das kommende Jahrzehnt sieht es nicht gut aus. Das geht aus dem neuen Bericht des Expertenrats für Klimafragen hervor. Daran wird auch das kürzlich von Schwarz-Rot beschlossene Klimaschutzprogramm nichts ändern. Die Experten halten es für ungenügend. Wirtschaftsministerin Reiche macht Druck auf Finanzminister Klingbeil in Sachen Stromsteuersenkung. Sie sagte der Rheinischen Post, die müsse kommen, sobald im Haushalt Spielräume dafür da seien. Außerdem hat sie angedeutet, dass der Tankrabatt über die Sommerferien hinaus verlängert werden könnte. Und jetzt mehr Nachrichten aus unserer Heimat. Bei einer Zollkontrolle im Zug von Salzburg nach Zürich haben Zollbeamte über 350.000 Euro im Gepäck eines 50-Jährigen entdeckt. Das Geld wurde sichergestellt und der Fall an die Kantonspolizei St. Gallen übergeben. Einige Freibäder am Hochrhein und in Bodensee-Oberschwaben sind am Wochenende in die neue Saison gestartet. So auch das Parkschwimmbad in Lörrach. Dort wurden die Preise etwas erhöht. So ist etwa der Eintritt für Erwachsene von 5,50 Euro auf 6 Euro gestiegen. Eine positive Bilanz ziehen die Veranstalter der Tuning World Bodensee in Friedrichshafen, die gestern zu Ende gegangen ist. Rund 111.000 Besucher kamen an den 4 Messetagen auf Europas größte Messe für Autotuning. Die meisten Nachrichten aus der Region hören Sie wieder in einer Stunde bei Radio Seefunk.
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0: Ja, und hier ein paar aktuelle Werte. Zum Beispiel in Friedrichshafen bei der ZDF Arena 14 Grad. In Frickingen 18 Grad bei der Kirche St. Martin. Und in St. Gallen messen wir 14 Grad. Das ist also allgemein ähnlich wie gestern. Vom Baselbiet über den Hegau bis nach Oberschwaben gibt es dann auch in den kommenden Stunden noch ein bisschen Regen. Es bleibt aber auch oft trocken. Morgen dann ganz ähnlich mit Höchstwerten um die 17 Grad. Und der Radio Seefunk Wettertrend für die ganze Heimat ab Mittwoch. Wieder Höchstwerte über 20 Grad, aber es bleibt wechselhaft.
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0: In Singen in der Georg-Fischer-Straße steht ein Blitzer im 70er. In Überlingen in der Kurt-Hahn-Straße, da dürfen Sie 30 maximal fahren. In Friedrichshafen in der Kreuzlinger-Straße und zwar Schirschlatt. und in Konstanz-Petershausen in der Eimansdorfer Straße.
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0: 4 Minuten Zeitverlust auf der B30 Friedrichshafen Richtung Ravensburg zwischen Meckenbeuren-Reute und Meckenbeuren. Außerdem in der Schweiz auf der A1 Verzweigung Zürich-Ost, Effretikon. Hier staut sich der Verkehr auf 4 Kilometer. 6 Minuten Zeitverlust. Melden auf Ihren Staus und Blitzer per Anruf oder WhatsApp direkt ins Studio. 07531 28 65 und die 33. Und die Blitzer gibt's bei uns immer zuerst. Wir wünschen gute Fahrt.
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0: Ja, und gleich sprechen wir um 16:45 über eine französische Sängerin, die mal mit Rockstar Lenny Kravitz verheiratet war. Ja, und sie selbst war auch öfters in den Hitparaden dieser Welt. Wer das ist, erfahren wir gleich um 16:15 Uhr hier bei uns. Und jetzt Vollgas Richtung Feierabend mit Narkotik. Viel Spaß.
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0: 15, einfach die beste Musik. Hier ist Radio Seefolk. Anfang der 90er war Vanessa Paradis längst nicht nur Je le Taxi. Mit Be My Baby hat sie 1992 gezeigt, ja, da geht auch international noch einiges. Der Song Be My Baby klingt wie eine kleine Zeitreise in die 60er. Viel Retro, ein bisschen Motown-Gefühl, und produziert wurde das Ganze ja auch von Lenny Kravitz. Der war ja damals nicht nur musikalisch an ihrer Seite, sondern auch privat. Be My Baby wurde ein großer Hit in Europa. Jetzt hier bei uns bei Radio Seefunk. Be My Baby.
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0: 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Ja, der Montag ist schon fast geschafft und bald beginnt ja die schönste Tageszeit, der Feierabend. Und auf was freuen Sie sich denn noch diese Woche? Mein absolutes Highlight in dieser Woche, das Europa-League-Finale. Klar, mit dem SC Freiburg. Aber vielleicht haben Sie für mich ja noch einen besseren Tipp. Was ist denn Ihr Highlight diese Woche? Einfach schnell eine WhatsApp-Sprachnachricht an den 07531 28 65 und die 33 schicken. Ich bin schon gespannt, was Sie so auf der Pfanne haben. Hier bei Radio Seefunk.
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9: Radio Seefunk-Hörer Manfred hat sich bei uns per WhatsApp gemeldet.
10: Hallo, ich möchte einen Blitzer melden. Für einen Weingarten in der Waldseer Straße auf Höhe von der Esso-Tankstelle. Ciao.
9: Dankeschön, Manfred. In Singen in der Georg-Fischer-Straße steht ja auch noch einer, und zwar im 70er. Zwischen Neufrach und Bermertingen an der Bushaltestelle. In Überlingen in der Kurt-Hahn-Straße stadteinwärts im 30er. In Konstanz-Petershausen in der Eimersdorfer Straße und am Ortseingang von Oberalpfen beim Bauer, rechts von Unteralpfen herkommend.
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9: 4 Minuten Zeitverlust auf der B30 Friedrichshafen-Ravensburg zwischen Meckenbeuren-Reute und Meckenbeuren, dichter Verkehr. Außerdem in der Schweiz auf der A1 Effretikon Verzweigung Zürich-Ost. Hier hat sich der Verkehr gestaut, 6 Minuten Zeitverlust. Melden auch Sie uns Staus und Blitzer per Anruf oder WhatsApp direkt ins Studio. 07531 28 65 und die 33. Und die Blitzer gibt's bei uns immer zuerst. Gute Fahrt.
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0: Schön, dass ihr dabei sind. Hier ist Radio Seefunk. Einfach die beste Musik. 4:15. Der Montag so gut wie geschafft. Mein Highlight diese Woche, das Europa League Finale. Der SC Freiburg spielt ja am Mittwoch gegen Aston Villa aus England. So weit, so gut. Außerdem gibt's übrigens in Freiburg ein großes Public Viewing auf dem Messeplatz. Vielleicht schaffe ich es ja da noch hinzukommen, aber wir wollten von Ihnen wissen, was ist denn Ihr Highlight diese Woche? Radio Seefunkhörerin Chani aus Orsingen hat sich bei uns per WhatsApp-Sprachnachricht gemeldet unter der 07531 28 65 und die 33.
1: Mein Highlight ist, dass ich die ganze Woche wandern bin. Ich habe mir erst vor kurzem neue Wanderschuhe gekauft. Und die teste ich jetzt auf jeden Fall. Und für mich geht's heute dann nach Österreich in Vorarlberg mit der Familie wandern. Und mein Höhepunkt ist auf jeden Fall das Pfingstwochenende. Dafür fahren wir jetzt auf jeden Fall noch ein bisschen weiter bis nach Tirol. Genau, und ganz liebe Grüße ins Studio.
0: Ja, ebenfalls. Wie schaut's denn bei Ihnen aus? Was ist Ihr Highlight in dieser Woche? Schicken Sie uns eine WhatsApp-Sprachnachricht ins Studio. Die Nummer 07531 28 65 und die 33.
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0: Hier ist Radio Seefunk, einfach die beste Musik für Ihren Montagfeierabend. Und in der neuen Stunde stehen wieder die meisten 80er für Sie zum Abfeuern und Abfeiern bereit. Zum Beispiel diese Nummer 1. Elphaville und Big in Japan. Einen unvergesslichen Popsong gibt's vom King of Pop mit Paul McCartney. Say, say, say und eine tolle Rockballade von U2, With or Without You. With or without you, oh, I can't live. Das wird ein schöner Feierabend. Das und mehr gibt's gleich hier bei uns bei Radio Seefunk.
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8: Ich bin Gisa Weber. Guten Tag. Der Expertenrat für Klimafragen kritisiert die Bundesregierung. Stand jetzt verfehlt Deutschland seine Klimaziele für 2030 deutlich. Im Moment läuft es vor allem in den Bereichen Verkehr und Gebäude schlecht, so die Experten. Auch für das kommende Jahrzehnt sieht es nicht wirklich besser aus. Innenminister Dobrindt will massiv in den Zivilschutz investieren. Dabei soll ein 10 Milliarden Euro Sonderprogramm aufgelegt werden. Das Geld soll etwa in Ausrüstung, Personal und Technik des THW fließen. Das entsprechende Gesetz will die Bundesregierung übermorgen beschließen. Die Diätenerhöhung für die Bundestagsabgeordneten kommt wohl nicht. Nach SPD, Linken und Grünen ist jetzt auch die Union skeptisch. Fraktionschef Spahn sagte dem Portal The Pioneer, er verstehe, dass viele Bürgerinnen und Bürger sagen, wenn sie verzichten müssten, dann sollten das auch die Abgeordneten. Und jetzt mehr Nachrichten aus unserer Heimat. Am Euro-Airport Basel ist die Hauptpiste wieder in Betrieb genommen worden. Die Arbeiten auf der Start- und Landebahn sind schneller vorangegangen als gedacht, sodass wieder die üblichen An- und Abflugrouten am Flughafen gelten. Bei einer Zollkontrolle im Zug von Salzburg nach Zürich haben Zollbeamte über 350.000 Euro im Gepäck eines 50-Jährigen entdeckt. Das Geld wurde sichergestellt und der Fall an die Kantonspolizei St. Gallen übergeben. Einige Freibäder am Hochrhein und in Bodensee-Oberschwaben sind am Wochenende in die neue Saison gestartet. So auch das Parkschwimmbad in Lörrach. Dort wurden die Preise etwas erhöht. So ist etwa der Eintritt für Erwachsene von 5,50 Euro auf 6 Euro gestiegen. Die meisten Nachrichten aus der Region hören Sie wieder in einer Stunde bei Radio Seefunk.
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0: Und hier mal der Blick auf die Temperaturen. In Friedrichshafen messen wir bei der ZF Arena 14 Grad, in Meierhöfen bei der Kirche St. Gebhard 13 und in Wittenbach beim Schloss Dottenwil 14 Grad. Allgemein ähnlich wie gestern, vom Baselbiet über den Hegau bis nach Oberschwaben kann es hier und dort auch tröpfeln und ein bisschen Regen geben. Es bleibt aber auch noch oft trocken. Die Feierabendwerte um die 16 Grad. Morgen ganz ähnlich, aber trockener. Und der Radio Seefunk Wettertrend für die ganze Heimat. Ab Mittwoch wieder Höchstwerte um die 20 Grad, aber es bleibt wechselhaft.
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0: Zwischen Neufrach und Bermertingen an der Bushaltestelle steht ein Blitzer im 70er. In Singen in der Georg-Fischer-Straße. In Überlingen in der Kurt-Hahn-Straße wird geblitzt. Friedrichshafen-Hirschlatt, dort in der Kreuzlinger Straße, in Konstanz-Petershausen in der Eimansdorfer Straße und ein Blitzer steht auch noch in Rina gegenüber vom Schluchseeberg.
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0: Auf der B31 zwischen Friedrichshafen und Ehriskirch 8 Kilometer stockender Verkehr, rund 13 Minuten Zeitverlust. 5 Minuten länger brauchen Sie auf der B317 zwischen Lörrach und Steinen, hier 3 Kilometer stockender Verkehr. 5 Minuten Zeitverlust auf der B34 zwischen Waldshut und Tingen, 3 Kilometer Stau gibt's hier. Und auf der A2 zwischen der Verzweigung Gellert und der Verzweigung Augst in der Schweiz, 8 Kilometer Stau, rund 6 Minuten Zeitverlust. Melden auch Sie uns Staus und Blitzer per Anruf oder WhatsApp direkt ins Studio. 07531 28 65 und die 33. Und die Blitzer gibt's bei uns immer zuerst. Wir wünschen gute Fahrt.
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0: Ja, die FIFA bricht damit ihre Tradition und so soll es in diesem Jahr zum Finale der Weltmeisterschaft noch eine nie dagewesene Halbzeitshow geben mit Stars unter anderem wie Shakira oder Madonna. Ein Thema, das auch Achim aus Lauchringen beschäftigt. Gleich seine eindeutige Meinung dazu. Die gibt's hier bei uns um 17:45. Schön, dass ihr dabei sind.
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0: Radio Seefunk zum Feierabend. Viertel sechs inzwischen. Wir haben Sie heute unter anderem mal gefragt, was Sie denn von der Idee halten, dass die Halbzeitpause, ähnlich wie beim Super Bowl, bei der Fußball-WM in Amerika musikalisch unterstützt werden soll von Superstars wie Shakira und Madonna. Daneben will ja die FIFA auch noch eine Millionenspende von Zuschauern sammeln. Also mal was ganz Neues. Was halten Sie denn davon? Viele schließen sich der Meinung an, dass der Fußball damit in den Hintergrund rückt. So auch Achim aus Lauchringen, der schon mal was ganz Ähnliches erlebt hat und nicht wirklich begeistert war.
1: Ich war im Stadion, es war das DFB-Finale in Berlin, es ist aber schon ein paar Jahre her. Und da hat Helene Fischer in der Halbzeit so eine Show gemacht, das hat keiner wollen. Man hat sie auch nicht gehört, die konnten die Lautsprecher einstellen, wie sie wollten. Das ganze Stadion hat gepfiffen. Also Fußball und solche Riesen-Events, sage ich, gehört vielleicht nicht zusammen.
0: Ja, in dieser Stunde werden wir nochmals das Thema aufgreifen, dann mit Janik Lamar aus der Radio Seefunk Redaktion.
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0: in den Feierabend hier bei Radio Seefunk. 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Und viel Musik wird es ja auch erstmals bei der Fußball-WM in Amerika geben, beim Finale. Die FIFA plant ja hier eine noch nie dagewesene Halbzeitpause mit Superstars, wie zum Beispiel die Queen of Pop, Madonna oder auch Shakira. Die Idee finden hier nicht alle super. Gleich die Meinung von Radio Seefunk-Redakteur Yannick Lamar um 5:45 hier bei Radio Seefunk.
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0: Radio Seefunk-Hörer Manfred hat sich bei uns per WhatsApp gemeldet.
7: Hallo, ich möchte einen Blitzer melden. Für einen Weingarten in der Waldseer Straße auf Höhe von der Esso-Tankstelle. Ciao.
0: Dankeschön. Außerdem per WhatsApp dabei.
8: Hier ist Ralf aus Singen. Sosnek von Stockach rauskommend. 50 km/h ist erlaubt. Schöne Grüße noch.
0: Dankeschön. Außerdem gibt es noch ein paar Feierabendblitzer, zum Beispiel in Singen in der Georg-Fischer-Straße im 70er, in Überlingen in der Kurt-Hahn-Straße stadteinwärts im 30er, in Friedrichshafen-Hirschlatt wird geblitzt in der Kreuzlinger-Straße, in Konstanz-Petershausen, in der Eimannsdorfer-Straße und am Ortseingang von Oberalpfen.
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0: Auf der B31 zwischen Friedrichshafen und Ereskirch 4 Kilometer stockender Verkehr, rund 6 Minuten Zeitverlust. Auf der B34 zwischen Waldshut und Tingen 3 Kilometer Stau, rund 5 Minuten Zeitverlust. Auf der B317 zwischen Schopfheim und Zell im Wiesental 2 Kilometer Stau, hier dauert es 12 Minuten länger. Und 27 Minuten länger dauert es auf der A1 in der Schweiz zwischen Effretikon und Oberwinterthur. Staut sich momentan der Verkehr. 13 Kilometer stockender Verkehr. Melden auch Sie uns Staus und Blitzer per WhatsApp oder direkt per Telefon ins Studio 07531 28 65 und die 33. Und die Blitzer gibt's bei uns immer zuerst. Wir wünschen gute und sichere Fahrt.
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0: 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Schönen Feierabend wünschen wir. Es ist 17:45 Uhr. Eine Halbzeitshow bei der kommenden Fußball-WM. Das ist der Plan der FIFA, ähnlich wie beim Super Bowl, beim Finale. Und ich bin der Meinung, okay, eine Wahl haben wir sowieso nicht, aber ich sag mal, höchstwahrscheinlich wird sich meine Meinung nach dem Finale eventuell auch ändern. Grundsätzlich habe ich erstmal nichts dagegen. Bei mir ist jetzt Yannick Lamar aus der Radio Seefunk-Redaktion. Yannick, du hast ja mit vielen Radio Seefunk-Hörerinnen und Hörern heute Kontakt gehabt und gerade hatten wir ja auch Achim aus Lauchringen gehört, der nach der Erfahrung mit Helene Fischer klar dagegen ist. Hast du eine andere Meinung?
1: Ja, also ich finde, dass durch diese Halbzeitshow der Fußball doch kaputt geht. Mhm. Rein sportlich betrachtet, für diese Halbzeitshow soll die Pause ja um 10 Minuten verlängert werden. Damit würde die FIFA ganz klar gegen die offiziellen Fußballregeln brechen, denn da heißt es, die Pause darf maximal 15 Minuten dauern. Was das mit den Spielern macht? Naja, die haben halt ihre Abläufe und laut FIFA sollen bis zu 100 Millionen US-Dollar für weltweite Bildungs- und Fußballprojekte gesammelt werden. Ich finde, das Geld kannst du auch ohne Halbzeitshow spenden.
0: Okay, aber was sagt denn eigentlich Radio Seefunk-Hörer Jörg?
2: Passt nicht in Fußball. So, Football ist eine Show, Fußball, finde ich, da hat es nichts zu suchen. Nicht in der Form, weil beim Football wird 30 Sekunden gespielt und dann kommt 10 Minuten Werbung. Beim Fußball ist es anders. Da gibt es eine Halbzeit, dann eine kurze Pause und dann geht's weiter.
0: Und was sagen Sie, Ihre Meinung gerne als WhatsApp-Sprachnachricht zu mir ins Studio? 07531 28 65 und die 33.
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6: Ich bin Gisa Weber. Guten Abend. 10 Milliarden Euro für den Zivilschutz. Die Mega-Investition plant Innenminister Dobrindt. Unter anderem sollen öffentliche Zufluchtsorte wie Bunker, Tunnel oder Tiefgaragen erfasst und in der Nina-Warn-App angezeigt werden. Die Bundesregierung will das entsprechende Gesetz am Mittwoch beschließen. Deutschland wird seine Klimaziele bis 2030 wohl deutlich verfehlen. Auch für das kommende Jahrzehnt sieht es nicht gut aus. Das geht aus dem neuen Bericht des Expertenrats für Klimafragen hervor. Daran wird auch das kürzlich von Schwarz-Rot beschlossene Klimaschutzprogramm nichts ändern. Die Experten halten es für ungenügend. Bei der Eishockey-WM muss Deutschland heute gegen Gastgeber und Vizeweltmeister Schweiz ran. Nach 2 Niederlagen steht Deutschland unter Druck. Übermorgen geht es gegen Titelverteidiger USA. Es droht das Vorrunden aus. Und jetzt mehr Nachrichten aus unserer Heimat. Eine positive Bilanz ziehen die Veranstalter der Tuning World Bodensee in Friedrichshafen, die gestern zu Ende gegangen ist. Rund 111.000 Besucher kamen an den 4 Messetagen auf Europas größte Messe für Autotuning. Am Euro-Airport Basel ist die Hauptpiste wieder in Betrieb genommen worden. Die Arbeiten auf der Start- und Landebahn sind schneller vorangegangen als gedacht, sodass wieder die üblichen An- und Abflugrouten am Flughafen gelten. Bei einer Zollkontrolle im Zug von Salzburg nach Zürich haben Zollbeamte über 350.000 Euro im Gepäck eines 50-Jährigen entdeckt. Das Geld wurde sichergestellt und der Fall an die Kantonspolizei St. Gallen übergeben.
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7: In Sigmaringen beim Sendemast von Radio Seefunk 12 Grad. In Bergheim messen wir beim Tennisclub 15 Grad und in Altenrhein am Hafen 13. Es ist ähnlich wie gestern. Vom Baselbiet über den Hegau bis nach Oberschwaben wird es in den kommenden Stunden ein wenig Regen geben. Es bleibt aber auch oft trocken bei Feierabendwerten um die 15 Grad. Allerdings die Ausnahme vor knapp einer Stunde in Basel. Da hat sich nämlich eine Gewitterzelle mit Regen und auch Hagel entladen. Morgen bleibt es meist trocken bei Spitzenwerten um die 16 Grad und der Radio Seefunk Wettertrend für die ganze Heimat. Ab Mittwoch wieder Höchstwerte um die 20 Grad, aber wechselhaft.
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7: Radio Seefunk-Hörer Manfred hat sich bei uns per WhatsApp gemeldet.
8: Hallo, ich möchte einen Blitzer melden. Und zwar einen Weingarten in der Walzeer Straße auf Höhe von der Esso-Tankstelle. Ciao.
7: In Singen in der Georg-Fischer-Straße steht auch einer im 70er-Bereich. In Überlingen in der Kurt-Hahn-Straße. In Friedrichshafen-Hirschlatt in der Kreuzlinger-Straße. In Konstanz-Petershausen in der Eimannsdorfer-Straße. Hier sind bis zu 30 erlaubt. In Rina gegenüber dem Schluchseewerk und am Ortseingang von Oberalpfen.
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7: Auf der B34 zwischen Waldshut und Tingen 6 Kilometer Stau, rund 10 Minuten Zeitverlust. In der Schweiz auf der A1 gab es einen Unfall bei der Verzweigung Winterthur, Oberwinterthur. So gibt es auf der A1 derzeit zwischen Effretikon und Oberwinterthur Stau, 15 Kilometer Zeitverlust, 30 Minuten. Außerdem auf der A2 in der Schweiz zwischen Pratteln und Basel 7 Kilometer stockender Verkehr, rund 10 Minuten Zeitverlust. Melden auch Sie uns Staus und Blitzer per Anruf oder WhatsApp direkt ins Studio 0753 128 65 und die 33. Und die Blitzer gibt's bei uns immer zuerst. Wir wünschen gute und sichere Fahrt.
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7: Ja, und Sie kennen das sicher schon. Am Montag sprechen wir ja gerne über die Wochen-Highlights. Und das wird in dieser Stunde keine Ausnahme sein. Gleich hier bei uns aus der Radio Seefunk-Redaktion. Yannick Lammer mit den wichtigsten Terminen in dieser Woche. Gleich um 6:45.
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0: gleich. 6:45, ab in den Feierabend. Schön, dass Sie hier dabei sind bei Radio Seefunk. Ja, die erste und auch die zweite Fußball-Bundesliga sind ja seit diesem Wochenende zu Ende. Aber da steht ja in dieser Woche noch was ganz Besonderes an. Yannick Lamar aus der Radio Seefunk-Redaktion. Was gibt's denn da für wichtige Infos?
1: Jetzt diesen Mittwoch steht das Europa-League-Finale an. Der SC Freiburg trifft auf die Engländer von Aston Villa. Dann geht's weiter mit dem DFB-Pokalfinale zwischen Bayern München und dem VfB Stuttgart am kommenden Samstag. Mittwoch in einer Woche ist dann das Finale der Conference League, bevor am 30. Mai das Champions-League-Finale ansteht.
0: Und dann kommt ja auch noch die Weltmeisterschaft auf uns zu.
1: Genau, diesen Donnerstag gibt Bundestrainer Julian Nagelsmann seinen vorläufigen WM-Kader bekannt. Dann finden ab dem 27. Mai erst ein Trainingslager und Testspiel in Deutschland, anschließend beides in den USA statt. Die WM startet mit dem Eröffnungsspiel am 11. Juni. Für die Deutschen geht es am 14. Juni los, erster Gegner ist Curaçao. Das WM-Finale steigt dann am 19. Juli.
0: Fußballfans kommen also in dieser Woche voll auf ihre Kosten.
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2: Radio Seefunk-Hörer Manfred hat sich bei uns per WhatsApp gemeldet.
3: Hallo, ich möchte einen Blitzer melden. Und zwar ein Weingarten in der Walzeer Straße auf Höhe von der Esso-Tankstelle. Ciao.
2: Schönen Feierabend. Weitere Blitzer zwischen Neufach und Bermertingen. In Singen in der Georg-Fischer-Straße, dort im 70er. Außerdem in Friedrichshafen-Hirschlatt und in Konstanz-Petershausen in der Eimannsdorfer Straße.
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2: Geduld brauchen Sie auf der A1. Zwischen Effretikon und Oberwinterthur gab es einen Unfall. 10 Kilometer stockender Verkehr, rund 25 Minuten Zeitverlust. Außerdem auf der A2 zwischen Pratteln und Basel in der Schweiz 7 Kilometer stockender Verkehr und rund 10 Minuten Zeitverlust. Melden auch Sie uns Staus und Blitzer per Anruf oder WhatsApp direkt ins Studio 07531 28 65 und die 33. Und die Blitzer gibt's bei uns immer zuerst. Gute Fahrt.
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0: gleich. 6:45. Schön, dass ihr dabei sind. Hier ist Radio Seefunk am Montag, Feierabend. Wir haben Sie schon heute Morgen mal gefragt, was Sie denn in dieser Woche noch so alles vorhaben. Was ist Ihr Highlight in dieser Woche? Unter 07531 28 65 und die 33 hat sich auch Radio Seefunk-Hörer Marco aus Villingen gemeldet.
1: Also meins ist, dass ich mir heute Abend Deutschland gegen die Schweiz bei der Eishockey-WM in Zürich anschauen werde. Ich bin da zum ersten Mal und ich bin auch dann seit langem mal wieder in der Schweiz und da habe ich mir vorgenommen, in Zürich Fondue zu essen. Und meine Liebe in Eishockey, die kommt daher zustande, weil ich die Schwenninger White Wings gerne anfeuere. Deshalb freue ich mich heute Abend auf das Spiel in Zürich und liebe Grüße, Marco aus Villingen.
0: Na, das Spiel schaue ich mir auf jeden Fall an. Es geht um 20.30 Uhr los. Wir drücken da mal beiden Mannschaften die Daumen.
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5: Ich bin Gisa Weber. Guten Abend. Im Umweltministerium klingt man beim Thema Klimaschutz deutlich entspannter als beim zuständigen Expertenrat. In Berlin spricht man nur von einer überschaubaren Lücke. Das Ministerium setzt dabei auf neue Energiegesetze, die noch geplant sind. Laut Experten wird Deutschland seine Klimaziele bis 2030 deutlich verfehlen. Innenminister Dobrindt will massiv in den Zivilschutz investieren. Dabei soll ein 10 Milliarden Euro Sonderprogramm aufgelegt werden. Das Geld soll etwa in Ausrüstung, Personal und Technik des THW fließen. Das entsprechende Gesetz will die Bundesregierung übermorgen beschließen. Die Diskussion um ein Social-Media-Verbot für Kinder in Deutschland hält an. Laut einer aktuellen Umfrage sind 2/3 dafür. Viele zweifeln aber, dass das umgesetzt werden kann. Auch Forscher sind skeptisch. Sie wollen etwa strengere Regeln für Plattformen. In Australien gilt schon ein Social-Media-Verbot für unter 16-Jährige. Bei der Eishockey-WM steht Deutschland nach der 0:2-Pleite gegen Lettland unter Druck. Um noch eine Chance aufs Viertelfinale zu haben, muss die DEB-Auswahl entweder heute gegen Gastgeber und Vizeweltmeister Schweiz gewinnen oder übermorgen gegen Titelverteidiger USA. Ansonsten droht das Frühjahr aus.
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6: Heute Nacht zieht eine Regenfront über die Heimat vom Südschwarzwald bis ins Westallgäu bei Tiefstwerten von bis zu 8 Grad. Morgen ist es durchwachsen, die meiste Zeit bewölkt. Hier und da gibt es auch ein paar Regenphasen, aber die Sonne kommt auch mal zum Vorschein bei Höchstwerten von bis zu 15 Grad. Und der Radio-Seefunk-Wettertrend für die ganze Heimat. Am Mittwoch gibt es einen Mix aus Sonne und Wolken.
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2: Ich bin Gisa Weber. Guten Abend. 10 Milliarden Euro für den Zivilschutz. Die Mega-Investition plant Innenminister Dobrindt. Unter anderem sollen öffentliche Zufluchtsorte wie Bunker, Tunnel oder Tiefgaragen erfasst und in der Nina-Warn-App angezeigt werden. Die Bundesregierung will das entsprechende Gesetz am Mittwoch beschließen. Das Umweltministerium ist weiter der Meinung, dass die deutschen Klimaziele bis 2030 erreicht werden können. Anders als der Klimaexpertenrat. Der hatte vorausgesagt, dass Deutschland seine Ziele wohl verfehlt. Das Ministerium verwies auf noch geplante Energiegesetze und sprach beim Klimaschutz von einer überschaubaren Lücke. Die Diskussion um ein Social-Media-Verbot für Kinder in Deutschland hält an. Laut einer aktuellen Umfrage sind 2/3 dafür. Viele zweifeln aber, dass das umgesetzt werden kann. Auch Forscher sind skeptisch. Sie wollen etwa strengere Regeln für Plattformen. In Australien gilt schon ein Social-Media-Verbot für unter 16-Jährige. Mitten in der Görlitzer Innenstadt ist ein Haus eingestürzt. Laut Polizei ist noch unklar, ob dabei Menschen verletzt oder getötet wurden. Polizei, Feuerwehr und THW sind im Einsatz. Der Bereich um das Haus wird aktuell evakuiert, weil möglicherweise Gas ausgetreten ist.
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3: Heute Nacht zieht eine Regenfront über die Heimat vom Südschwarzwald bis ins Westallgäu bei Tiefstwerten von bis zu 8 Grad. Morgen ist es durchwachsen, die meiste Zeit bewölkt. Hier und da gibt es auch ein paar Regenphasen, aber die Sonne kommt auch mal zum Vorschein bei Tiefstwerten von bis zu 15 Grad. Und der Radio-Seefunk-Wettertrend für die ganze Heimat. Am Mittwoch gibt es einen Mix aus Sonne und Wolken.
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1: Ich bin Gisa Weber. Guten Abend. Im Umweltministerium klingt man beim Thema Klimaschutz deutlich entspannter als beim zuständigen Expertenrat. In Berlin spricht man nur von einer überschaubaren Lücke. Das Ministerium setzt dabei auf neue Energiegesetze, die noch geplant sind. Laut Experten wird Deutschland seine Klimaziele bis 2030 deutlich verfehlen. 10 Milliarden Euro für den Zivilschutz. Die Mega-Investition plant Innenminister Dobrindt. Unter anderem sollen öffentliche Zufluchtsorte wie Bunker, Tunnel oder Tiefgaragen erfasst und in der Nina-Warn-App angezeigt werden. Die Bundesregierung will das entsprechende Gesetz am Mittwoch beschließen. Rheinland-Pfalz hat einen neuen Ministerpräsidenten. Der CDU-Politiker Gordon Schnieder ist im ersten Wahlgang gewählt worden. Der 50-Jährige bekam 63 Stimmen und damit 8 weniger, als seine schwarz-rote Koalition eigentlich hat. In der Görlitzer Innenstadt ist am Abend ein Mehrfamilienhaus nach einer Gasexplosion eingestürzt. Polizei, Feuerwehr und THW sind aktuell im Großeinsatz. In dem betroffenen Mehrfamilienhaus sind Ferien- und Mietwohnungen gemeldet. Ob es Vermisste oder Tote gibt, ist noch unklar.
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2: Heute Nacht zieht eine Regenfront über die Heimat vom Südschwarzwald bis ins Westallgäu bei Tiefstwerten von bis zu 8 Grad. Morgen ist es durchwachsen, die meiste Zeit bewölkt. Hier und da gibt es auch ein paar Regenphasen, aber die Sonne kommt auch mal zum Vorschein bei Höchstwerten von bis zu 15 Grad. Und der Radio-Seefunk-Wettertrend für die ganze Heimat. Am Mittwoch gibt es einen Mix aus Sonne und Wolken.
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1: Ich bin Anna Löwer. Guten Abend. Innenminister Dobrindt will massiv in den Zivilschutz investieren. Dabei soll ein 10 Milliarden Euro Sonderprogramm aufgelegt werden. Das Geld soll etwa in Ausrüstung, Personal und Technik des THW fließen. Das entsprechende Gesetz will die Bundesregierung am Mittwoch beschließen. Das Umweltministerium ist weiter der Meinung, dass die deutschen Klimaziele bis 2030 erreicht werden können, anders als der Klimaexpertenrat. Der hatte vorausgesagt, dass Deutschland seine Ziele wohl verfehlt. Das Ministerium verwies auf noch geplante Energiegesetze und sprach beim Klimaschutz von einer überschaubaren Lücke. Die Diskussion um ein Social-Media-Verbot für Kinder in Deutschland hält an. Laut einer aktuellen Umfrage sind 2/3 dafür. Viele zweifeln aber, dass das umgesetzt werden kann. Auch Forscher sind skeptisch. Sie wollen etwa strengere Regeln für Plattformen. In Australien gilt schon ein Social-Media-Verbot für unter 16-Jährige.
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2: Heute Nacht zieht eine Regenfront über die Heimat vom Südschwarzwald bis ins Westallgäu bei Tiefstwerten von bis zu 8 Grad. Morgen ist es durchwachsen, die meiste Zeit bewölkt. Hier und da gibt es auch ein paar Regenphasen, aber die Sonne kommt auch mal zum Vorschein bei Tiefstwerten von bis zu 15 Grad. Und der Radio-Seefunk-Wettertrend für die ganze Heimat. Am Mittwoch gibt es einen Mix aus Sonne und Wolken.
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1: Ich bin Anna Löwer. Guten Abend. Im Umweltministerium klingt man beim Thema Klimaschutz deutlich entspannter als beim zuständigen Expertenrat. In Berlin spricht man nur von einer überschaubaren Lücke. Das Ministerium setzt dabei auf neue Energiegesetze, die noch geplant sind. Laut Experten wird Deutschland seine Klimaziele bis 2030 deutlich verfehlen. 10 Milliarden Euro für den Zivilschutz, die Mega-Investition plant Innenminister Dobrindt. Unter anderem sollen öffentliche Zufluchtsorte wie Bunkertunnel oder Tiefgaragen erfasst und in der NINA-Warn-App angezeigt werden. Die Bundesregierung will das entsprechende Gesetz am Mittwoch beschließen. In der Görlitzer Innenstadt ist am Abend ein Mehrfamilienhaus nach einer Gasexplosion eingestürzt. Polizei, Feuerwehr und THW sind im Großeinsatz. In dem betroffenen Mehrfamilienhaus sind Ferien- und Mietwohnungen gemeldet. Ob es Vermisste oder Tote gibt, ist noch unklar. Das vom Hunter-Virus betroffene Kreuzfahrtschiff ist zurück in Rotterdam. Die letzten 27 Menschen an Bord sind an Land gegangen. Sie kommen erstmal in Quarantäne. Auch die Leiche einer Deutschen war noch an Bord. Sie soll in ihre Heimat gebracht werden. Die Frau war an den Folgen einer Infektion gestorben.
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2: Heute Nacht zieht eine Regenfront über die Heimat vom Südschwarzwald bis ins Westallgäu bei Tiefstwerten von bis zu 8 Grad. Morgen ist es durchwachsen, die meiste Zeit bewölkt. Hier und da gibt es auch ein paar Regenphasen, aber die Sonne kommt auch mal zum Vorschein bei Tiefstwerten von bis zu 15 Grad. Und der Radio-Seefunk-Wettertrend für die ganze Heimat. Am Mittwoch gibt es einen Mix aus Sonne und Wolken.
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1: Ich bin Anna Löwer. Guten Abend. Innenminister Dobrindt will massiv in den Zivilschutz investieren. Dabei soll ein 10 Milliarden Euro Sonderprogramm aufgelegt werden. Das Geld soll etwa in Ausrüstung, Personal und Technik des THW fließen. Das entsprechende Gesetz will die Bundesregierung am Mittwoch beschließen. Im Umweltministerium klingt man beim Thema Klimaschutz deutlich entspannter als beim zuständigen Expertenrat. In Berlin spricht man nur von einer überschaubaren Lücke. Das Ministerium setzt dabei auf neue Energiegesetze, die noch geplant sind. Laut Experten wird Deutschland seine Klimaziele bis 2030 deutlich verfehlen. Elon Musk ist mit seiner Milliardenklage gegen das KI-Unternehmen OpenAI vor Gericht gescheitert. Ein Gericht in Kalifornien wies die Vorwürfe gegen OpenAI und Firmenchef Sam Altman als verjährt zurück. Musk hatte dem ChatGPT-Entwickler vorgeworfen, die Sicherheit dieser Technologie vernachlässigt zu haben.
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2: Aktuell ist es bewölkt, im Laufe des Tages ist es durchwachsen. Hier und da gibt es Regenphasen und die Sonne kommt auch mal durch, bei Höchstwerten von bis zu 15 Grad. Und der Radio Seefunk Wettertrend für die ganze Heimat. Morgen gibt es einen Mix aus Sonne und Wolken.
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1: Ich bin Anna Löwer. 10 Milliarden Euro für den Zivilschutz. Die Mega-Investition plant Innenminister Dobrindt. Unter anderem sollen öffentliche Zufluchtsorte wie Bunkertunnel oder Tiefgaragen erfasst und in der NINA-Warn-App angezeigt werden. Die Bundesregierung will das entsprechende Gesetz am Mittwoch beschließen. Bei einem Angriff auf eine Moschee im kalifornischen San Diego sind 5 Menschen ums Leben gekommen. Nach Polizeiangaben wurden 3 Menschen vor einem islamischen Zentrum erschossen, darunter ein Sicherheitsmitarbeiter. Die beiden mutmaßlichen Täter, offenbar Minderjährige, wurden später tot in einem Auto gefunden. Elon Musk ist mit seiner Milliardenklage gegen das KI-Unternehmen OpenAI vor Gericht gescheitert. Ein Gericht in Kalifornien wies die Vorwürfe gegen OpenAI und Firmenchef Sam Altman als verjährt zurück. Musk hatte dem ChatGPT-Entwickler vorgeworfen, die Sicherheit dieser Technologie vernachlässigt zu haben. Drittes Spiel, dritte Niederlage. Das deutsche Eishockey-Team hat bei der WM in der Schweiz am Abend auch ihr drittes Vorrundenspiel verloren. Gegen die Gastgeber stand es am Ende 1:6 aus deutscher Sicht. Gegen die USA morgen Abend muss ein Sieg her, sonst ist das deutsche Team raus.
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2: Aktuell ist es bewölkt, im Laufe des Tages ist es durchwachsen. Hier und da gibt es Regenphasen und die Sonne kommt auch mal durch, bei Höchstwerten von bis zu 15 Grad. Und der Radio Seefunk Wettertrend für die ganze Heimat. Morgen gibt es einen Mix aus Sonne und Wolken.
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1: Ich bin Anna Löwer. Ab heute können Privathaushalte die neue staatliche Prämie für E-Autos beantragen. Je nach Einkommen und Fahrzeug gibt es bis zu 6.000 Euro Zuschuss. Die Förderung gilt auch rückwirkend für Autos, die seit Jahresbeginn zugelassen wurden. Innenminister Dobrindt will massiv in den Zivilschutz investieren. Wie die Bild berichtet, plant er ein 10 Milliarden Euro Sonderprogramm. Unter anderem soll an 50 Standorten eine medizinische Bundestaskforce aufgebaut werden, um auf eine Großzahl von Verletzten vorbereitet zu sein. Bei einem Angriff auf eine Moschee im kalifornischen San Diego sind 5 Menschen ums Leben gekommen. Nach Polizeiangaben wurden 3 Menschen vor einem islamischen Zentrum erschossen, darunter ein Sicherheitsmitarbeiter. Die beiden mutmaßlichen Täter, offenbar Minderjährige, wurden später tot in einem Auto gefunden. Drittes Spiel, dritte Niederlage. Das deutsche Eishockey-Team hat bei der WM in der Schweiz am Abend auch ihr drittes Vorrundenspiel verloren. Gegen die Gastgeber stand es am Ende 1:6 aus deutscher Sicht. Gegen die USA morgen Abend muss ein Sieg her, sonst ist das deutsche Team raus.
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2: Aktuell ist es bewölkt, im Laufe des Tages ist es durchwachsen. Hier und da gibt es Regenphasen und die Sonne kommt auch mal durch, bei Höchstwerten von bis zu 15 Grad. Und der Radio Seefunk Wettertrend für die ganze Heimat. Morgen gibt es einen Mix aus Sonne und Wolken.
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